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1: Widerstandsfähige IT-Architektur und bessere Möglichkeiten für eine abgesicherte Kommunikation geschaffen werden. Die Selbstschutzkompetenz der Bevölkerung soll durch Zivilschutzkurse und die Vermittlung notwendiger Kenntnisse an Schulen verbessert werden. Die Sparpläne der Bundesregierung treffen die Empfänger von Wohngeld besonders hart. Viele müssen mit Einbußen rechnen, einige könnten sogar leer ausgehen. Die Kürzungen beim Wohngeld würden leider alle bisherigen Empfänger betreffen, so Bauministerin Huberts in der Rheinischen Post.
2: In bestehende Bescheide soll nicht eingegriffen werden, aber Wohngeld wird in der Regel für 12 Monate bewilligt. Danach muss es neu beantragt werden. Ein Drittel der Empfänger werde dann nach den Worten von Hubert sogar komplett rausfallen. Bund und Länder müssten beim Wohngeld jeweils 1 Milliarde Euro einsparen. Die meisten Wohngeldbezieher sind Rentner und Familien. Anfang 2023 war mit dem Wohngeld-Plus-Gesetz der Kreis der Berechtigten noch deutlich ausgeweitet worden. Babit Büchner, Berlin.
1: Auf der Suche nach einem vermissten Säugling in Renningen bei Stuttgart haben die Ermittler die Leiche eines Babys gefunden. Die Maßnahmen zur Identifizierung dauern aber noch an.
3: Es ist einer dieser Fälle, der mehr Fragen aufwirft als Antworten gibt. Klar ist nur, das Baby lag um kurz vor Mitternacht in seinem Kinderwagen und kurz später stellten die Eltern die Vermisstenanzeige. Der Rest sind Fragen. Stand der Kinderwagen draußen und wurde das Baby dort allein gelassen? Kam dann jemand und entführte den 3 Monate alten Säugling? Polizei und Staatsanwaltschaft halten sich sehr zurück und lassen die Fragen für uns alle erstmal unbeantwortet im Raum stehen. Mit 50 Beamten, 40 Suchhunden, Drohnen mit Wärmebildkamera und mit Hubschraubern suchte die Polizei nach dem Baby mit tragischem Ausgang. Uli Reitinger, Nachrichtenredaktion.
1: Zum Fußball. Die USA ziehen nach Mexiko als zweiter Gastgeber vorzeitig in die K.O.-Runde der WM ein. Die Amerikaner besiegten Australien mit 2:0. Für Australien ist das Weiterkommen nach dem Sieg gegen die Türkei noch möglich.
4: Das Wetter.
5: Wechselhaft. Stellenweise ein Gewitter möglich. So sieht's gerade aus. 22 bis 17 Grad in der Nacht und in den frühen Morgenstunden. Tagsüber heizt es sich dann wieder auf bis 35 Grad. Dazu erst heiter. Im Tagesverlauf können aber stellenweise auch Unwetter auftreten mit Schauern und Gewittern. Aber eben nicht überall. Und so sieht es auch am Sonntag aus. Hier dann bis 32 Grad.
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5: Leute, das ist einfach mit Abstand die krasseste und wichtigste Meldung der ganzen Woche. Jim Carrey kommt eventuell als Grinch zurück.
8: Was willst du hier?
9: Ich möchte Sie bitten, unser Feiertagsfestmeister zu sein. Werden Sie kommen?
8: Nein, ja, nein, ja. Nein, ja.
9: Wirklich?
8: Nein.
5: Es soll eine Fortsetzung geben mit dem pelzigen grünen Grießkram, der Weihnachten verabscheut. Ein Drehbuch soll es auch schon geben. Ich liebe alles daran.
8: Ich hasse dich. Hush, hush, hush, hush, hush, hush. Doppelhush. You love me.

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0: Ja, also wenn wir nur nach dem WM-Auftakt unserer Jungs gehen, dann werden wir diesen Song hier vermutlich noch häufiger hören. Ah, so schön! Peter Schillings, Major Tom. Auch bei dieser WM ist der Song wieder die offizielle Torhymne der DFB-Nationalmannschaft. Läuft also bei jedem Tor. Und am Sonntag, da haben wir den Song ganze 7 Mal gehört am vergangenen Sonntag. Was das für Peter Schilling bedeutet, erzählt er euch jetzt.
1: Es ist natürlich schon toll, wenn ein Tor fällt der deutschen Nationalmannschaft und man weiß, jetzt kommt gleich die Torhymne Major Tom. Und ich gebe zu, daran kann und werde ich mich nie gewöhnen. Das bewegt mich jedes Mal immer wieder. Und das ist schon ein ganz, ganz toller Vorgang.
0: Ja, und ich spiele jetzt mal ein kleines Orakel. Ich bin mir sicher, auch heute werden wir Peter Schilling wieder zu hören bekommen bei den Toren. Aber er wird auch zu Gast sein in unserer Warm-Up-Sendung, unserer Warm-Up-WM-Sendung aus dem Deutschen Fußballmuseum. Da werden wir dann auch nochmal ausführlicher mit ihm über Major Tom sprechen. Also schaltet gerne ein heute vor dem nächsten WM-Spiel der deutschen Nationalmannschaft. Wir senden heute Vormittag von 10 bis 14 Uhr live aus dem Deutschen Fußballmuseum. Freut euch auf Peter Schilling und viele weitere Gäste wie Koch Nelson Müller oder Fußballexperte Timo Latsch. Das wird super cool, Leute.
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Es ist noch ganz früh an diesem Samstag. Ich hoffe, ihr seid gut in dieses Wochenende gestartet. Wir begleiten euch auf jeden Fall durch die Nacht. Wir und Fastboy und Ruff mit Waveboy.

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0: Vergesst all die Kraken, Papageien, Trampeltiere. Das süßeste WM-Orakel haben wir, nämlich die vierjährige Carla. Sie tippt für uns, unterstützt von ihrem Papa, dem Kollegen Sascha Fassbender. Carla tippt für uns alle Deutschlandspiele. Allerdings muss ich vorab zugeben, sie ist auch ein bisschen befangen. So, das Prinzip ist einfach, Carla hat einen Ball, vor ihr liegen zwei Teller. Jeder Teller steht für ein Team und das Team, dessen Teller sie trifft, das gewinnt. Dann schauen wir mal, ob Deutschland heute Abend gewinnt.
1: Jetzt geht das WM-Orakel in die nächste Runde und zwar die Elfenbeinküste gegen
2: Deutschland.
1: Und los geht's. Stellst du jetzt wieder hin? Hast du schon Lust?
2: Ja.
1: Okay, lass uns gemeinsam runterzählen. 3, 2, 1. Und los. Oh. Das ist ein klarer Sieg für die Elfenbeinküste. Das geht nicht. Wir müssen nochmal.
2: Okay, nochmal.
3: Ja, Deutschland!
1: Ja, okay, aber wir müssen so fair sein. Das erste Mal ging der Ball auf die Elfenbeinküste. Aber so ist es halt. Ein Orakel ist immer ehrlich.
2: Okay, ein schönes Wochenende und tschüss. Bis zum nächsten Mal.
0: Ja, bis zum nächsten Mal, liebe Carla, und danke dir. Und ich muss sagen, ich finde, das war ein völlig sauberes Orakel. Deutschland gewinnt. Ich habe da nichts zu beanstanden.
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0: Es geht um zivile Verteidigungsfähigkeit. Und das erklärt auch den Gastauftritt von Verteidigungsminister Pistorius bei den Innenministern. Denn laut Bundesinnenminister Dobrindt sind Bevölkerungsschutz und Bundeswehr zwei Seiten einer Medaille. Von Dobrindt erwarten die Ressortchefs der Länder, dass er bald ein Schutzraumkonzept vorlegt. Dirk Zeitler, Berlin.
1: Bei einem Zusammenstoß zweier Züge nördlich von London ist ein Mensch ums Leben gekommen. Mehrere weitere Menschen wurden verletzt, wie die British Transport Police mitteilte. Rettungskräfte seien im Einsatz. Laut Bahnbetreiber Thameslink wurden alle Strecken zwischen Bedford und Luton gesperrt. Wie funktioniert Regieren? Beim Tag der offenen Tür der Bundesregierung haben Besucher dieses Wochenende wieder die Chance, Einblicke in den Arbeitsalltag von Politikern zu gewinnen. Das diesjährige Motto lautet: Das kann Deutschland.
2: Bundeskanzleramt und Ministerien, überall können die Besucher rein. Teils gibt es sogar Rundgänge mit Ministerbegleitung, zum Beispiel im Entwicklungs- oder Landwirtschaftsministerium. Einer der Höhepunkte auch die Gesprächsrunde mit Friedrich Merz morgen im Bundeskanzleramt. Viele Minister nutzen die Gelegenheit für Talkrunden oder Bürgerdialoge, wie zum Beispiel Finanzminister Klingbeil oder Bauministerin Huberts. Forschungsministerin Beer hat sich noch Gäste eingeladen, die Astronauten Alexander Gerst und Matthias Maurer und Ex-Profi-Fußballer und Podcaster Felix Groß. Thomas Thonfeld, Berlin.
1: Zum Fußball. Bei der WM hat Marokko Schottland mit 1:0 besiegt und führt nun die Gruppe C an. Die Schotten sind Zweiter. Sie verpassten die Chance, den erstmaligen Einzug in die K.O.-Runde vorzeitig perfekt zu machen. Bereits sicher in der K.O.-Runde sind die Gastgeber USA. Die Amerikaner besiegten Australien mit 2:0.
3: Das Wetter.
4: In der Nacht ist es bewölkt und langsam lassen die Gewitter nach. Die Tiefstwerte liegen bei tropischen 22 bis 17 Grad. Am Tag wird es dann heiter und sonnig bei bis zu 34 Grad.
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4: Hallo, guten Morgen oder auch gute Nacht. Ich weiß nicht, in welchem Zustand ihr gerade seid. Ich bin Johanna Tänzer und ich halte euch wach.

0: Bed of Roses. Bon Jovi. Herzlich willkommen an diesem sehr frühen Samstag. Leute, jeder in meinem Freundeskreis hat gerade davon einen Ohrwurm.
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0: Ja, auch schon? So gut. Das ist die neue Single von Blumengarten, Kitsch Creek und Shireen David. Gut genug. Das Ding geht ja gerade komplett viral. Das kommt, ihr habt es im Internet auch schon gesehen, oder? Das Geile ist, es gibt jetzt irgendwie gefühlt 1000 neue Versionen davon im Netz. Zum Beispiel wie diese hier für alle, die im Homeoffice sitzen.
2: Arbeitszeitbetrug.
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Hi zusammen, Johanna Tänzer ist hier. Wünsche euch eine schöne Nacht mit uns. Bin bei euch und ja, jetzt kann ich euch ja auch schon mal offiziell in diesem Wochenende begrüßen. Ihr seid die Ersten. Ab.

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0: Also irgendwie hat man das Gefühl, Alex Warren ist gerade überall. Der Mann ist nicht mehr aufzuhalten. Und er hat schon wieder neue Musik rausgebracht. Good for us. Ordinary ist ja sowieso nicht mehr aus unseren Köpfen zu kriegen. Dann gab's Eternity, jetzt vor ein paar Monaten Fever Dream. Direkt zum Hit geworden, spielen wir euch ja auch ganz viel hier. Aber da kommt noch mehr. Sein neuer Song heißt Passenger und der geht soundmäßig zwar wieder so in so eine gute Laune-Richtung, ähnlich wie Fever Dream, aber inhaltlich geht's um eigentlich was nicht so Schönes. Es geht nämlich darum, so ein bisschen immer die zweite Wahl zu sein, beziehungsweise um den Songtitel aufzugreifen, immer Beifahrer im eigenen Leben zu sein. Alex lässt sich aber auf gar keinen Fall die Laune verderben. Der Typ ist irgendwie immer gut drauf. Der macht gerne Faxen, vor allen Dingen auch auf Social Media. Und ja, das ist einfach sein Style, hat er uns mal im Interview erzählt.
1: Ich bin einfach so. Es gibt in diesem Job so viele ernste und geheimnisvolle Künstler und das bin ich einfach nicht. Ich glaube, die Leute mögen authentische Menschen. Deswegen werde ich nicht so tun, als wäre ich jemand anders.
0: Ja, und das ist auch gut so. Macht ihn so sympathisch. Mit Passenger, so heißt das Ding, mit Passenger, hat er auch einfach mal direkt sein neues Album angekündigt. Es heißt Wild Child, kommt am 28. August. Freuen wir uns natürlich drauf. Jetzt hören wir aber erstmal in die neue Single rein. Hey, this is Alex Warren and this is my new song, Passenger.

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1: Ich bin Ursula Winkler. Die Innenminister von Bund und Ländern wollen konsequenter gegen bandenmäßigen Sozialmissbrauch vorgehen. Zur Bekämpfung organisierter Täterstrukturen sei es von zentraler Bedeutung, effektive Maßnahmen zur Prävention, Aufdeckung und Strafverfolgung zu ergreifen, heißt es in einem Beschluss der Innenministerkonferenz.
2: Hintergrund sind vor allem Fälle, in denen Banden EU-Bürger aus Südosteuropa nach Deutschland geholt und in Scheinarbeitsverhältnisse gebracht hatten, damit sie als Aufstocker Anspruch auf Sozialleistungen erlangen. Zum Teil wurden diese Menschen in sogenannten Schrottimmobilien untergebracht. Polizei, Familienkassen, Jobcenter und Ausländerbehörden sollen enger zusammenarbeiten, um das zu verhindern. Die Innenminister wollen sich außerdem auf EU-Ebene

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1: Waren, die sie nie verschicken, ob Handys, Sneaker oder Fahrräder. Angesichts der Fußball-WM warnen Verbraucherschützer auch vor betrügerischen Angeboten von Fanartikeln und Tickets. Mit Fake-Shops im Internet nehmen Betrüger mitunter Millionen ein. Doch wie kann man sich vor dem Betrug schützen? Verbraucherzentralen raten dazu, über einen Fake-Shop-Finder vor einer Bestellung zu prüfen, ob ein Anbieter seriös ist. Dirk Zeitler, Berlin.
2: Zum Fußball. Bei der WM hat Marokko Schottland mit 1:0 besiegt und führt nun die Gruppe C an. Die Schotten sind Zweiter. Sie verpassten die Chance, den erstmaligen Einzug in die K.O.-Runde vorzeitig perfekt zu machen. Bereits sicher in der K.O.-Runde sind die Gastgeber USA. Die Amerikaner besiegten Australien mit 2:0.
3: Das Wetter.
4: Das ist eine tropisch schwüle Nacht. Die Gewitter ziehen langsam ab. Die Tiefstwerte liegen so bei 22 bis 17 Grad. Und am Tag bleibt es dann heiter und sonnig bei 34 Grad.
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5: A1 Münster-Dortmund zwischen Kamener Kreuz und Kreuz Dortmund-Unna. 1 Kilometer Stau, 24 Minuten Zeitverlust. Und A43 Recklinghausen-Wuppertal zwischen Kreuz Recklinghausen und Recklinghausen-Hochlamark. 1 Kilometer stockender Verkehr. Wir wünschen allen unterwegs gute Fahrt.
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7: Hallo, kurz nach 4. So, wer ist alles hier? Johanna Tänzer ist hier. Und wo seid ihr? Oh mein Gott, wir sollten meine Reimkünste wieder nach Hause schicken.

0: Taylor Swift. I knew it. I knew you.
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0: Taylor Swift, I knew it, I knew you. Hallo, guten Morgen zusammen.
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0: 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Guckt mal hier, wen Kollege Judas Mikulajczyk euch jetzt vorstellt. 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
3: Hört ihr sie kommen? Die geballte 90er-Jahre-Energie rast mit 200 Sachen Richtung Rainbow Festival. Die Venga Boys sind schrill, laut und bunt, also könnten nicht besser zum Rainbow Festival passen. Wenn die 90er-Jahre-Legenden aus den Niederlanden auf dem Rainbow Festival performen, dann bleibt keiner still sitzen. Der Venga-Bass ist nicht nur Songtext, sondern auch die Entstehungsgeschichte. Mit einem Schulbus reiste Produzent Wessel van Dieten quer durch Spanien und legte illegal als DJ an Stränden auf, bis sich die spanische Nationalgarde einschalten musste. Die Idee Venga-Bus und Venga-Boys war geboren. Bis heute verbreiten sie gute Laune pur. Natürlich immer in ikonischen Outfits. Cowboy, Kämpferin, Püppchen und Matrose. Nur Moderatorin Olivia Jones könnte ihnen am 27. Juni styletechnisch das Wasser reichen. Eins ist aber klar, die Stimmung wird grandios. Besonders mit eurer Hilfe.
4: Boom, boom, boom.
5: The Venga Bus is coming and everybody's jumping. New York is San Francisco and das weiß ich bis heute noch nicht.
0: Naja, sie können ja noch ein bisschen üben. Hier sind die Venga Boys mit Up and Down.
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0: Hallo, guten Morgen zusammen. Hallo an diesem sehr frühen Samstag. Johanna Tänzer ist hier. Grüße gehen raus an alle, die um die Uhrzeit eben schon wach sein müssen oder ja eben wach bleiben möchten. Wir halten euch auch gut wach und zwar mit der Neuauflage von Faithless Insomnia. Die kommt von Bebe Rexha. Das ist New Religion.
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0: David Guetta und Sia mit Beautiful People. Guten Morgen oder auch gute Nacht, je nachdem, wo ihr gerade so seid.
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1: Ich bin Ursula Winkler. Die Sparpläne der Bundesregierung treffen die Empfänger von Wohngeld besonders hart. Viele müssen mit Einbußen rechnen, einige könnten sogar leer ausgehen. Die Kürzungen beim Wohngeld würden leider alle bisherigen Empfänger betreffen, so Bauministerin Huberts in der Rheinischen Post.
2: In bestehende Bescheide soll nicht eingegriffen werden, aber Wohngeld wird in der Regel für 12 Monate bewilligt. Danach muss es neu beantragt werden. Ein Drittel der Empfänger werde dann nach den Worten von Huberts sogar komplett rausfallen. Bund und Länder müssten beim Wohngeld jeweils 1 Milliarde Euro einsparen. Die meisten Wohngeldbezieher sind Rentner und Familien. Anfang 2023 war mit dem Wohngeld-Plus-Gesetz der Kreis der Berechtigten noch deutlich ausgeweitet worden. Babit Büchner, Berlin.
1: Die Innenminister von Bund und Ländern wollen bis spätestens 2029 Maßnahmen umsetzen, um den Schutz der Zivilbevölkerung zu verbessern. Darauf haben sie sich bei ihrer Konferenz in Hamburg geeinigt. Unter anderem sollen demnach eine widerstandsfähige IT-Architektur und bessere Möglichkeiten für eine abgesicherte Kommunikation geschaffen werden.

0: Krieg in die Region. An Bord sind 140 Soldaten. Die könnten helfen, die Meerenge von Minen zu befreien. Ob die deutschen Kräfte wirklich zum Einsatz kommen, ist noch völlig offen. Wir sind jedenfalls ready, sagt Verteidigungsminister Pistorius. Uli Reitinger, Berlin.
1: Zum Fußball. Brasilien hat seinen ersten Sieg bei dieser WM gefeiert. Mit dem 3:0 gegen Außenseiter Haiti steuern die Brasilianer auf die K.O.-Runde zu. Für Haiti ist das Turnier nach der Gruppenphase vorbei. Zuvor hatte Marokko Schottland mit 1:0 besiegt und Gastgeber USA steht vorzeitig in der K.O.-Runde. Die Amerikaner besiegten Australien mit 2:0.
2: Das Wetter.
3: Die Nacht ist bewölkt und die Gewitter ziehen langsam ab. Es ist schwül bei 22 bis 17 Grad. Und später am Tag wird es dann wieder sehr heiß und sonnig bei 34 Grad.
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4: Hier die aktuelle Verkehrslage. A1 Münster-Dortmund zwischen Carmen-Zentrum und Kreuz Dortmund-Unna. 2 Kilometer Stau, 10 Minuten Zeitverlust. Weiterhin auf der A30 Osnabrück-Bad Oeynhausen zwischen Bad Oeynhausen-Ost und Kreuz Bad Oeynhausen. 2 Kilometer stockender Verkehr. Und zusätzlich auf der A43 Recklinghausen-Wuppertal zwischen Kreuz Recklinghausen und Recklinghausen-Hochlamark. 1 Kilometer zähfließender Verkehr. Wir wünschen allen unterwegs gute Fahrt.
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6: Hallo, hi, guten Morgen zusammen. Johanna Tänzer ist hier. Herzlich willkommen in diesem wohlverdienten Wochenende. Das sind The Cure. Friday, I'm in love.

0: Ja, ja, das sind mir hier die Liebsten, ne? Erst wenn unsere Mannschaft mal 7:1 gewinnt, dann startet der Run auf die Trikots. Atze hat sich nämlich auch pünktlich vom zweiten Spiel jetzt eins besorgt.
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3: Ja, nee, ist klar. So, was ist denn jetzt eigentlich mit WM-Fieber? Geht die Temperatur hoch oder nicht? Ich gebe es ja zu, am Anfang war ich auch ein bisschen zurückhaltend. Aber nachdem wir unseren Angstgegner Curaçao 7:1 geschlagen haben, ist doch jetzt alles drin. Ich würde sogar sagen, das Finale ist jetzt Pflicht. Und da sagt man immer, es gibt keine Großen mehr im Weltfußball. Stimmt, hier Brasilien 1:1 gegen Marokko. Niederlande 2:2 gegen Japan. Spanien, halt dich fest, Spanien verliert 0:0 gegen die Kapverden. Das ist ja nicht mal ein richtiges Land, das ist eine Inselgruppe. Die können surfen und angeln, aber doch kein Fußball spielen. Ja, jetzt habe ich große Fresse, ja. Wir sprechen uns wieder, wenn wir gegen die Kapverden im Finale ins Elfmeterschießen müssen. Ja, ihr seht's doch selber. Alles kann, nix muss bei dieser WM. Und deshalb muss jetzt vor dem zweiten Gruppenspiel bei uns die Euphorie ausbrechen. Ab jetzt wird alles von der WM mitgenommen. Da wird halt auch nachts um 3 Mal geguckt. Auch in der Woche. Dann ist man halt mal morgens müde. Ja und? Wenn euer Chef euch wirklich braucht, dann hat er dafür Verständnis. Und wenn nicht, ja, dann braucht er euch auch nicht. So hätten wir das auch geklärt.
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Hallo, guten Morgen. Johanna Tänzer hier für euch. Und wenn ich ein Musikstar wäre, dann würde ich gerne so einen Namen haben wie Holly Humberstone. Weil Holly Humberstone, es klingt einfach wie ein Fake-Name, finde ich. Aber die Frau heißt wirklich so. Und dieser Song ist auch wirklich ein Hit. Das ist To Love Somebody. Schönen Samstagmorgen euch. Kommt gut rein in den Tag.

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0: So, wer von euch hat ein Netflix-Abo?
1: Jo,
0: die meisten irgendwie, ne? Ja, dann ist euch sicherlich schon häufiger der Name Harlan Coben begegnet. Und wenn ihr Krimi-Fans seid, dann kennt ihr den sowieso, der ist Bestseller-Autor. Aber seit Coben einen Netflix-Deal in der Tasche hat, wird irgendwie so ziemlich alles von ihm verfilmt, was er geschrieben hat. Diese Woche gibt es die nächste neue Serie mit seinem Namen, bereits im Titel. Filmexperte und Serienexperte vor allen Dingen, Jörg Albrecht, ne?
2: Genau, natürlich auch wieder ein Bestseller, nämlich Harlan Cobens Nur für dein Leben. Noch recht frisch, erst vor 3 Jahren ist der Roman erschienen. Die Geschichte von David Burroughs, der eine lebenslange Haftstrafe verbüßt, weil er vor 5 Jahren seinen kleinen Sohn Matthew getötet haben soll.
3: Da ist was, das ich dir zeigen muss. Ich glaube, Matthew lebt noch.
2: Auf einem Foto, das seine Schwägerin ihm beim Besuch im Gefängnis präsentiert, ist ein Junge mit einem markanten Muttermal zu sehen. Genauso eins, wie es Matthew hatte.
4: Matthew ist da draußen. Ich finde ihn und bringe ihn nach Hause.
2: Ja, was schwierig werden dürfte, wenn man weggesperrt ist. Also wird David wohl aus dem Knast ausbrechen müssen. Und, na guck an, das macht er auch.
3: Wann genau hast du beschlossen auszubrechen?
4: Das ist irgendwie passiert.
3: Irgendwie passiert?
0: Ne, klar, das kann ja mal passieren. Und in Krimis passieren oft die unglaublichsten Dinge. Hauptsache, sie sind irgendwie spannend. Sind sie das denn bei Nur für dein Leben?
2: Naja, man muss hier schon so einiges wegstecken und akzeptieren, was die Handlung betrifft. Aber wenn dir das gelingt, dann wirst du mit den 8 Folgen von Harlan Coben Nur für dein Leben richtig gut unterhalten. In der Hauptrolle übrigens, da sehen wir Avatar-Star Sam Worthington.
0: Ah, sehr cool. Harlan Cobens Nur für dein Leben gibt's neu bei Netflix. Also, wenn ihr bei der Hitze nicht raus wollt an diesem Wochenende, einfach schön Serien bingen.
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1: Ich bin Katrin Müller. Zum Monatsende läuft der Tankrabatt aus. Laut einer YouGov-Umfrage halten 7 von 10 Deutschen weitere Erleichterungen, was die hohen Preise angeht, schon für nötig. Dabei würden sich die meisten dafür aussprechen, die Spritsteuersenkung einfach zu verlängern.
2: Zwar ist ein Großteil der Befragten dafür, den Tankrabatt über den 30. Juni hinaus zu verlängern, aber die Maßnahme ist umstritten. Studien zufolge reichen die Mineralölfirmen die Spritsteuersenkung nämlich nicht zu 100% an die Verbraucher weiter. Gleichzeitig finden nur die wenigsten, dass der Tankrabatt wirklich etwas gebracht hat. Besser kommen andere Entlastungen an. Einen Spritpreisdeckel halten 3/4 der Befragten für sinnvoll. 8 von 10 wären dafür, die Stromsteuer zu senken. Und sogar 9 von 10 halten geringere Mehrwertsteuern auf Lebensmittel für die größte Entlastung. Tanja Wagner, Nachrichtenredaktion.
1: Zu einem stärkeren Hochwasser könnte es bei einem Unwetter in Rheinland-Pfalz gekommen sein. Besonders betroffen war der Rhein-Lahn-Kreis. Hier stiegen die Pegel der Flüsse Dörsbach, Mühlbach und Ahr binnen kürzester Zeit stark an, wie eine Sprecherin des Kreises mitteilte. Erste Daten legen demnach ein 50-jähriges Hochwasser nahe. Bei einem Zusammenstoß von 2 Zügen nördlich von London ist ein Mensch ums Leben gekommen. Insgesamt 89 Menschen wurden verletzt, 33 davon schwer bis sehr schwer, wie die Rettungsdienste mitteilten. In München hat es in der Nacht auch ein Zugunglück gegeben. 2 Waggons eines Güterzugs stürzten von einer Brücke etwa 5 Meter in die Tiefe. Dabei wurde eine Person lebensgefährlich verletzt, hieß es von der Polizei. Zum Fußball. Die deutsche Nationalmannschaft bestreitet heute ihr 2. Gruppenspiel bei dieser WM. Gegner in Toronto ist die Elfenbeinküste. Anstoß ist um 22 Uhr unserer Zeit.
3: Mit einem Sieg kann Deutschland vorzeitig das Ticket lösen für die K.O.-Runde. Es wäre das erste Mal seit dem WM-Sieg 2014. Doch die Elfenbeinküste ist ein harter Brocken. Vor allem die Offensive um Leipzig-Superstar Jan Diomande dürfte

0: 2:0.
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2: Ja, hopp, jetzt nochmal ganz schnell die Fenster aufmachen und durchlüften. Immerhin starten wir mit in Anführungszeichen nur 20 Grad in diesen Samstag. Die Temperaturen gehen dann aber auch sehr schnell wieder hoch auf bis zu 33 Grad. Ansonsten ganz, ganz viel Sonnenschein, wenig Wolken. Trotzdem ab und zu auch noch ein paar Regenschauer möglich.
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2: Achtung auf der 57 Krefeld in Richtung Köln in Höhe Kreuz Meerbusch ist die Autobahn blockiert. Aktuell läuft die Unfallaufnahme. Der Verkehr wird da auch gerade abgeleitet. Und die A1 haben wir noch. Münster-Dortmund zwischen Kamener Kreuz und Kreuz Dortmund-Unna. Dichter Verkehr ungefähr 10 Minuten länger.
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2: Ja, ich muss ehrlich sagen, so langsam steigt die Spannung. Ne? Heute Abend, 22 Uhr, Deutschland gegen die Elfenbeinküste. Wir spielen mal wieder und ich hoffe mal sehr stark, wir gewinnen mal wieder. Ich bin Niklas Lünebach und ich bringe euch jetzt mal ordentlich in WM-Stimmung. Das ist Shakira mit dem offiziellen WM-Song Die Die.

0: So, wichtig, ja? Nicht vergessen, heute nicht Anstoß um 19 Uhr, sondern um 22 Uhr. Gegen die Elfenbeinküste geht's. Deutschland spielt wieder. Das heißt, alle kleben wieder vorm Bildschirm oder vorm Beamer oder in der Kneipe an der Theke beim Public Viewing, wo auch immer. Toi, toi, toi. Wir drücken natürlich allen die Daumen für die Nationalmannschaft. Aber ein anderes Auftaktspiel sozusagen gibt's heute noch im Dom in Münster. Und zwar um 14 Uhr ist Anstoß für den neuen Chef des Bistums.
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2: Das wird zweifellos ein Public Viewing der besonderen Art. Einlass um 12:30, Gesänge, Musik, Applaus um 2, festlicher Einzug, alles gelbrot beflaggt. Auch nach draußen wird übertragen.
3: Fußball? Also ich liebe grundsätzlich Sport, alles. Bin auch ein großer Fußballfan meines großartigen Fußballclubs. FC 27 Scharmen.
2: Der neue Teamchef übernimmt im mit knapp 1,6 Millionen Katholiken mitgliederstärksten deutschen Bistum. Dr. Heiner Wilmer, bislang Bischof von Hildesheim, jetzt Nachfolger von Felix Genn. Rückennummer 76. So viele Bischöfe hatte das Bistum Münster seit dem Gründer, dem heiligen Liutger. Auch auf dessen Spuren war Heiner Wilmer in dieser Woche durch sein neues Bistum unterwegs. Der Ordensmann der Herz-Jesu-Priester, Ex-Provinzial und Generalobere in Rom und der neue Vorsitzende der Deutschen Bischofskonferenz.
3: Ich habe schon einen riesen Respekt vor der Aufgabe. Zwei große, wuchtige Aufgaben. Es geht um eine gute Koordinierung.
2: Riesenapplaus gab es zum Abschied und so wird es beim Auftakt auch morgen klingen mit Gästen von überall auf dem Domplatz und dem Paulusdom. Und sein Patron steht für das Programm von Heiner Wilmer.
4: Der Glaube ist dann wirklich gut, die Verkündigung, wenn er das aufnimmt, was die Menschen jetzt bewegt. Denn, so Paulus, wir sind nicht Chefs eures Glaubens, sondern Dienerinnen und Diener, damit ihr alle in Freude leben könnt, aufatmet und die Welt als schön und großartig empfindet.
2: Mehr auf augenblickmalonline.de. Christoph Beckmann von der Katholischen Kirche für Augenblick mal.

Das ganze Rheinland kotzt ja aktuell im Strahl wegen der Bonner Nordbrücke. Jetzt kam gestern die Info, die wird nicht mehr geöffnet, die muss komplett neu gebaut werden. Super. Geil. Das heißt, alle stehen stundenlang im Stau, müssen riesige Umwege fahren. Und was sagt die Deutsche Bahn jetzt? Leute, das tut uns wirklich leid. Deswegen haben wir was für euch. Bauarbeiten da unten an der Strecke. Es ist kein Scheiß. Es ist kein Scherz. Die Bahn arbeitet ab heute bis zum 10. Juli auf der linken Rheinseite zwischen Köln und Mainz an den Gleisen. Bedeutet wieder zugefallen aus, kommt zu spät. Und all das, was halt Bauarbeiten bei der Deutschen Bahn so bedeutet. Es ist wirklich ein absoluter Fiebertraum. Genau wie bei Alex Rowan jetzt hier für euch mit Fever Dream. Ich bin Niklas Lüdebach und ich frage mich, wer zum Fick plant.

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0: So, wenn ihr gerade am Schminktisch sitzt und euch fertig macht für den Tag, euch das Make-up draufklatscht, dann denkt dann, ja, heute die Wangen schwarz-rot-gold.
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0: Wobei, okay, das ist jetzt vielleicht noch ein bisschen früh, da müsst ihr den ganzen Tag mit der Schminke rumlaufen. Reicht auch erst heute Abend, ist ja um 22 Uhr erst Anstoß. Vielleicht guckt ihr ja auch mit eurem Hund oder mit eurer Katze oder sonst irgendwas. Tiere bei einer WM gehören ja immer dazu, egal als ob als Orakel zum Beispiel, ne? Paul der Krake, wir kennen ihn alle noch. Oder auch als Maskottchen vom Sommermärchen, zum Beispiel der Löwe Goleo. Und jetzt gibt's auch ein inoffizielles, aber sehr, sehr süßes Maskottchen bei dieser WM. Kollege Stefan Rejek, also der stellt euch das vor, der ist es nicht.
2: Sie ist klein, sie ist süß, sie kann niedlich watscheln und sie trägt nur ein Trikot und süße Söckchen. Bühne frei für Merlin die Ente.
3: Ente, Ente, Ente, Ente.
2: Wobei, sie ist ja streng genommen ein Erpel. Und der Name verrät schon, Merlin verzaubert im Moment die Straßen von Mexiko-Stadt. Dort läuft er nämlich im grünen Mexiko-Trikot an der Seite seines Besitzers rum und verbreitet einfach gute Laune. Wo Merlin ist, machen die Leute Bilder mit ihm, ungefähr so, als wäre er Cristiano Ronaldo, nur eben in süß. Eine Ente im Fußballtrikot, ohne Hose, aber mit Socken. So guck ich eigentlich auch immer Fußball.
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1: Ich bin Katrin Müller. Bald endet der Tankrabatt. Danach sollte es neue Entlastungsmaßnahmen geben, finden rund 70% der Befragten in einer YouGov-Umfrage im Auftrag der Deutschen Presseagentur. Der seit Anfang Mai geltende Tankrabatt soll nach dem Willen der schwarz-roten Koalition im Juli nicht fortgesetzt werden. Mehr als 60% der Befragten wären aber für eine Verlängerung. Die Sparpläne der Bundesregierung treffen die Empfänger von Wohngeld besonders hart. Viele müssen mit Einbußen rechnen, einige könnten sogar leer ausgehen. Die Kürzungen beim Wohngeld würden leider alle bisherigen Empfänger betreffen, sagte Bauministerin Verena Huberts der Rheinischen Post.
2: In bestehende Bescheide soll nicht eingegriffen werden, aber Wohngeld wird in der Regel für 12 Monate bewilligt. Danach muss es neu beantragt werden. Ein Drittel der Empfänger werde dann nach den Worten von Huberts sogar komplett rausfallen. Bund und Länder müssten beim Wohngeld jeweils 1 Milliarde Euro einsparen. Die meisten Wohngeldbezieher sind Rentner und Familien. Anfang 2023 war mit dem Wohngeld-Plus-Gesetz der Kreis der Berechtigten noch deutlich ausgeweitet worden. Aus Berlin, Babette Büchner.
1: Bei einem Zusammenstoß von zwei Zügen nördlich von London ist ein Mensch ums Leben gekommen. Insgesamt 89 Menschen wurden verletzt, einige von ihnen schwer, wie die Rettungsdienste mitteilten. In München hat es in der Nacht auch ein Zugunglück gegeben. Zwei Waggons eines Güterzugs stürzten von einer Brücke etwa 5 Meter in die Tiefe. Dabei wurde eine Person lebensgefährlich verletzt, hieß es von der Polizei. Zum Fußball. Die deutsche Mannschaft bestreitet heute ihr zweites Gruppenspiel bei der WM. Gegner in Toronto ist die Elfenbeinküste. Anstoß ist um 22 Uhr unserer Zeit. Und das Ziel der DFB-Auswahl ist natürlich ein klarer Sieg, sagt Bundestrainer Julian Nagelsmann.
3: Ja, Spiel zu gewinnen wäre sehr wichtig und würde uns sehr freuen. Klar, wir gehen auch so ein Spiel, dass wir es gewinnen wollen. Und ob wir jetzt was in der Startelf ändern, das habe ich ja schon oft gesagt, ich will jetzt nicht immer alles verraten. Aber es gibt jetzt keinen offensichtlichen Grund für uns, für mich, das zu tun.
1: Und bei der WM ziehen die USA nach Mexiko als zweiter Gastgeber vorzeitig in die K.O.-Runde ein. Die Amerikaner besiegten Australien mit 2:0. Marokko hat 1:0 gegen Schottland gewonnen und Brasilien besiegte Außenseiter Haiti mit 3:0. Und das waren die Nachrichten mit Katrin Müller.
4: Und wir schauen auf das Wetter für den schönsten Kreis der Welt. Heute ist nochmal sommersatt angesagt mit Temperaturen von bis zu 32 Grad in der Spitze. In der Schwüle fühlt sich das allerdings deutlich wärmer an. Der Deutsche Wetterdienst hat eine entsprechende Warnung rausgegeben. Heute Nachmittag sind dann vielleicht auch ein paar Schauer und Gewitter möglich. Auch der Sonntag, da kann es nochmal scheppern. Dann gehen die Werte hoch bis auf 26 Grad. Montag und Dienstag wird es dann ebenfalls wieder heiß werden.
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0: am Wochenende.
1: Wir lüften nochmal durch. Bei Temperaturen um die 20 Grad funktioniert das super. Gleich mit Kaoma und Lambada. Zunächst Katy Perry und Raw. Daniel Hobern ist hier. Ich wünsche euch einen guten Morgen.

0: Macht richtig gute Laune. Pink und Runaway am Samstagmorgen hier bei uns. Letztes Jahr war schon richtig, richtig gut und dieses Jahr, da wird es bestimmt noch besser. Das Rainbow Festival am Fühlinger See in Köln. Präsentiert von uns, den NRW-Lokalradios. Ein Künstler, der war letztes Jahr schon mit dabei und ist quasi dieses Jahr Wiederholungstäter. Kollege Jonas Mikolajczyk verrät euch jetzt, um wen es geht.
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2: 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Kamrad, einfach deutsche Beyoncé, aber in hässlich und als Mann. 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

0: kurz nach 7:30.
1: Hier ist der schnellste Verkehrs- und Blitzerservice für die ganze Region. Und da habe ich gute Nachrichten für euch. Die Straßen bei uns im Sendegebiet sind soweit frei. Allerdings müsst ihr euch noch auf 4 Blitzer einstellen. 2 davon in Herford, einmal an der Armser und der Bismarckstraße. Dann wird noch geblitzt in Minden-Klus und in Minden an der Schwerinstraße. Wenn ihr noch was gesehen habt, Staus, Blitzer, Verkehrsbehinderung, dann immer mal her damit. Das geht kostenfrei auf der 08000 920 920. Das ist unsere Verkehrshotline. Oder schickt mir eine kurze Nachricht, ebenfalls kostenfrei über unsere App. Ich bin Daniel Hobein, wünsche euch ein schönes Wochenende mit uns.
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0: Was eine sensationelle Nummer. The Killers und Mr. Brightside bei euch am Wochenende.
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0: Temperaturen von weit über 30 Grad. Unser Hund hat's da so gar nicht mit. Es sei denn, der kann sich im kühlen Fluss irgendwo abkühlen. Und das gerne und viel. Und Wettermann Fritz Föst, dazu gibt's kommende Woche wieder genug Gelegenheiten, ne?
3: Ja, und ein Ende der sommerlichen Wetterlage ist in den Wetterkarten derzeit überhaupt nicht absehbar. Also es bleibt weiterhin bei diesem sommerlichen Hochdruckwetter. Von den Temperaturen her geht es mal ein bisschen runter, mal ein bisschen rauf. Je nachdem, woher die Windrichtung kommt, kommt der Wind aus östlichen Richtungen, ist die Wärme angenehm. Kommt sie aus südwestlichen Richtungen, haben wir gleich wieder diese drückende Spüle. Schauer und Gewitter bleiben in der nächsten Woche auch eher die Ausnahme, sind natürlich lokal nicht ganz ausgeschlossen, aber das Sommerwetter wird das nicht weiter beeinträchtigen.
0: Tja, also heiß, heiß, heiß hier bei uns. Nutzt die kühlen Temperaturen draußen im Moment noch zum Durchlüften. Mache ich hier im Studio im Moment auch. Und den besten Sound für den Sommer, den gibt es hier bei uns. Hier ist Lola Young und Messi. Ich bin Daniel Hobein, wünsche euch ein wunderbares Wochenende.

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1: Mit Andreas Hecker. Am zweiten Spieltag sind weitere Vorentscheidungen gefallen. Co-Gastgeber USA hat durch einen 2:0-Erfolg in einem hitzigen Duell gegen Australien bereits vorzeitig die K.O.-Phase erreicht. Brasilien tat gegen Haiti nicht mehr als nötig und kam letztlich zu einem leichten 3:0. Marokko setzte sich dank eines frühen Treffers in der zweiten Spielminute am Ende sicher gegen Schottland mit 1:0 durch. Die Türkei geriet ebenfalls früh gegen Paraguay in Rückstand und kann nach dem 0:1 die Heimreise planen.
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2: Mit Mirko Knappert. Schönen guten Morgen. Das Hin und Her zwischen den USA und dem Iran im Ringen um ein Ende des Krieges geht weiter. Jetzt wollen beide Länder ihre Gespräche in Gang bringen. Das berichten das US-Portal Axios und der Sender CNN unter Berufung auf einen US-Beamten. Demnach soll der Sondergesandte der USA, Witkoff, auf dem Weg in die Schweiz sein. Hier sei eine erste Gesprächsrunde über ein mögliches Atomabkommen mit dem Iran geplant. Die sollte eigentlich schon gestern stattfinden, fiel aber wegen neuer Angriffe zwischen Israel und der pro-iranischen Hisbollah-Miliz im Libanon aus. Auch Irans Außenminister Araghchi plane heute in die Schweiz zu reisen, heißt es in den Berichten weiter. Und wir schauen auf weitere Themen an diesem Samstagmorgen. Bei zwei Zugunglücken sind mehrere Menschen verletzt worden. In München stürzten zwei Güterwaggons von einer Brücke in etwa 5 Meter Tiefe. Eine Person wurde dabei lebensgefährlich verletzt. Der Güterzug war beim Rangieren auf der Brücke mit einem anderen Zug zusammengestoßen. Auch nördlich von London sind zwei Züge zusammengestoßen. Bei dem Unglück im Raum Bedford ist mindestens ein Mensch ums Leben gekommen. 56 weitere wurden verletzt. Die hitzebedingten Unwetter haben die Feuerwehren in NRW auf Trab gehalten, unter anderem in Bergheim. Hier sind die Kameraden zu mehr als 100 Einsätzen ausgerückt, hauptsächlich wegen vollgelaufener Keller und umgestürzter Bäume. In einigen Kellern stand das Wasser rund 30 cm hoch, heißt es. Verletzt wurde niemand. Die NRW-Grünen wählen heute eine neue Landesspitze. Auf einem Parteitag in Troisdorf gehen die Amtsinhaber Zabeck und Achtermeier erneut ins Rennen. Das Duo führt den Landesverband mit den meisten Mitgliedern seit 4 Jahren an. Ihre Wiederwahl dürfte reine Formsache sein, denn Gegenkandidaten waren im Vorfeld nicht bekannt. Wer Wohngeld bezieht, muss damit rechnen, bald weniger zu bekommen, wenn er oder sie überhaupt noch Anspruch darauf hat. Bundesbauministerin Huberts hat in der Rheinischen Post Kürzungen angekündigt, die alle bisherigen Empfänger betreffen. Mehr Infos dazu von Lea Matschulat.
3: Ein Drittel der bisherigen Haushalte mit Wohngeld werde rausfallen, sagt Huberts. Als Grund nennt die Bundesbauministerin, der Bund müsse beim Wohngeld 1 Milliarde Euro sparen, eine weitere Milliarde die Länder. Bestehende Bescheide sind nicht betroffen. Die Bewilligungen gelten in der Regel jeweils für 12 Monate. Mit einem neuen Antrag könnte sich die Lage also für die Einzelnen ändern. Dem Statistischen Bundesamt zufolge beziehen vor allem Rentner und Familien Wohngeld.
2: Die Infos von Lea Matschulat. Vielen Dank. Und das waren die Nachrichten mit Mirko Knappert.
4: Und wir schauen auf das Wetter für den schönsten Kreis der Welt. Es ist nochmal sommersatt angesagt mit Temperaturen von bis zu 32 Grad in der Spitze. Noch sind ein paar Wolken unterwegs, später zeigt sich aber die Sonne und dann wird es schon ziemlich schwül warm. Der Deutsche Wetterdienst hat eine entsprechende Warnung rausgegeben. Heute Nachmittag sind dann auch leichte Schauer und Gewitter möglich. Am Sonntag kann es dann auch nochmal richtig scheppern. Dann gehen die Werte hoch auf 26 Grad. Montag und Dienstag dann wieder über 30.
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0: Nico Santos und Ray auf Light. Es ist endlich wieder warm, die Sonne lacht und ganz ehrlich, das Leben fühlt sich doch direkt ein bisschen besser an, oder?
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0: Abends mit Freunden draußen sitzen, vielleicht den Grill anschmeißen und natürlich Musik hören. Umso besser, dass jetzt auch die Festivalsaison endlich losgeht. Und damit kennen sich echte 2000er-Ikonen bestens aus. Die No Angels. Jesse aus der Band ist gedanklich jedenfalls schon mittendrin im Festivalsommer.
3: Der Sommer 26 steht ganz im Zeichen Festivalsommer mit der Band. Also Hauptsache viele Konzerte spielen und die Community treffen.
0: Ja, und apropos Community, wir haben natürlich auch ein Festival für euch am Start, das Rainbow Festival in Köln am Fühlinger See. Dort feiern wir mit ganz vielen Künstlern eine der buntesten Partys bei uns in ganz NRW. Es geht um Vielfalt, Toleranz und vor allem darum, eine richtig gute Zeit zu haben. Und genau deswegen liegt den No Angels das Festival auch so am Herzen.
3: Für uns ist das Rainbow super wichtig. Es repräsentiert uns und wir auch die Community. Menschen sind unterschiedlich, fühlen unterschiedlich, lieben unterschiedlich, sehen unterschiedlich aus und haben auch unterschiedliche Geschichten. Und dennoch sind wir eins und das feiern wir als Band total.
0: Dem können wir uns auch nur anschließen. Also haltet euch schon mal den 27. Juni frei. Rainbow Festival am Fühlinger See in Köln und die No Angels exklusiv gibt es bei uns 5 Tage später am 2. Juli im Besucherbergwerk Porta Kleinbremen. Das wird auch ganz groß. Heute ölen aber nochmal die Stimmen. Hier sind die No Angels mit Daylight in Your Eyes. Daniel Hobern ist hier. Ich wünsche euch einen guten Morgen.

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0: kurz nach halb neun.
1: Hier ist der schnellste Verkehrs- und Blitzerservice für die ganze Region und da habe ich gute Nachrichten für euch. Die Straßen bei uns im Sendegebiet sind soweit frei. Allerdings müsst ihr euch noch auf 5 Blitzer einstellen. 2 davon stehen in Herford, einmal Amserstraße und Bismarckstraße und 3 davon in Minden, einmal Klus, Ringstraße und Schwerinstraße. Wenn ihr noch was gesehen habt, Staus, Blitzer, Verkehrsbehinderungen, dann gerne her damit. Das geht kostenfrei auf unserer Verkehrshotline. Das ist die 08000 920 920 oder schickt mir eine kurze Nachricht, ebenfalls kostenfrei über unsere App. Ich bin Daniel Hobein, wünsche euch ein schönes Wochenende mit uns.
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0: Andreas Borani, nur in meinem Kopf, am Samstagvormittag.
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0: Der aktuelle Spieltag bei der Fußballweltmeisterschaft ist in vollem Gange und es sind bereits die ersten Vorentscheidungen gefallen. Co-Gastgeber Mexiko steht im 16. Finale. Kanada praktisch auch und am Abend machte es ihnen die USA nach. Andreas Hecker aus unserem WM-Studio. Es war ein intensives Duell der US-Boys gegen die Männer aus Down Under.
2: Das war es durchaus. Am Ende stand gegen Australien ein sicherer und verdienter 2:0-Erfolg durch zwei Tore im ersten Durchgang. Im Laufe der zweiten Halbzeit wurde es in der Tat auf dem Rasen emotional und hitzig mit vielen intensiven Zweikämpfen. Und der Mittagssonne in Seattle fiel dann auch der deutsche Schiedsrichter Felix Zweier ein wenig zum Opfer, als er kurz vor Spielende mit Wadenkrämpfen behandelt werden musste, dann aber die Partie sicher zu Ende brachte.
0: Blicken wir noch kurz auf die deutsche Nationalmannschaft. Eine Heimreise steht da hoffentlich nicht so schnell an. Vielmehr könnte heute Abend in Toronto, 22 Uhr unserer Zeit, gegen die Elfenbeinküste der Schritt in Richtung K.O.-Runde gemacht werden. Wie schätzt du da die Chancen ein?
2: Die stehen sicherlich gut, aber es geht gegen den vielleicht stärksten Gruppengegner. Der dreifache Afrika-Cup-Sieger hat mit Diomande von RB Leipzig oder Bonny von Inter Mailand gefährliche Angreifer in seinen Reihen und besticht vor allem durch seine körperliche Robustheit. Es könnte also ebenfalls ein intensives Duell werden im 35. Spiel von Bundestrainer Julian Nagelsmann, der voraussichtlich seine Startformation im Vergleich zum Auftakt gegen Curaçao nicht ändern wird.
0: Da sind wir mal gespannt. Vielen Dank, Andreas Hecker aus unserem WM-Studio. Und alle Ergebnisse gibt es natürlich hier bei uns.
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1: Mit Mirko Knappert. Schönen guten Morgen. Bei der Fußball-WM hat es eine weitere Überraschung gegeben. Die Türkei ist nach einer 0:1 Niederlage gegen Paraguay bereits am zweiten Spieltag vorzeitig aus dem Turnier ausgeschieden. Andreas Hecker aus unserem WM-Studio. Die Türkei galt als Geheimfavorit, steht jetzt aber mit leeren Händen da.
2: Null Tore und null Punkte sprechen da eine eindeutige Sprache nach zwei enttäuschenden Auftritten. Und das trotz langer Überzahl nach einer kuriosen roten Karte für einen Spieler Paraguays, der sich bei einem Zweikampf die Hand vor den Mund gehalten hatte, und das ist nach neuem FIFA-Regelwerk aus Gründen des Respekts nicht mehr erlaubt. Brasilien nach einem 3:0 gegen Haiti und Marokko nach dem 1:0 über Schottland dagegen können bei je 4 Punkten für die K.O.-Phase planen.
1: Heute Abend muss dann die DFB-Auswahl in ihrem zweiten Gruppenspiel ran. Um 22 Uhr geht's in Toronto gegen die Elfenbeinküste. Wie sind denn da die Voraussetzungen?
2: Deutschland ist sicherlich in der Favoritenrolle, aber nicht so haushoch wie zum Auftakt beim 7:1 über WM-Neuling Curaçao, aber gegen den dreifachen Afrikameister von der Elfenbeinküste sollen vor allem die Trümpfe in der Offensive stechen, während auf die Defensive deutlich mehr Arbeit wartet.
1: Vielen Dank, Andreas Hecker. Und wir schauen auf weitere Themen an diesem Samstagmorgen. Der US-Sondervermittler Witkoff ist wohl auf dem Weg in die Schweiz. Hier sollen laut Medienberichten erste Gespräche über ein mögliches Atomabkommen mit dem Iran stattfinden. Die waren schon für gestern geplant, wurden aber wegen neuer Angriffe zwischen Israel und der pro-iranischen Hisbollah-Miliz im Libanon abgesagt. Schon in der Schweiz sein soll US-Unterhändler und Schwiegersohn von Präsident Trump Kushner. Auch Irans Außenminister Araghchi plane heute in die Schweiz zu reisen. Im Ring um einen Frieden für die Ukraine will jetzt auch Polen mitreden. Der polnische Außenminister Sikorski kritisiert in der Frankfurter Allgemeinen Sonntagszeitung die Führungsrolle von Deutschland, Frankreich und Großbritannien zum Ukraine-Krieg. Es gäbe Länder, die viel direkter von Russlands Aggression bedroht seien als Deutschland. Weil die Rüstungslieferungen an die Ukraine auch durch sein Land verlaufen, fordert der polnische Außenminister daher einen Platz am Verhandlungstisch, entweder über die in den EU-Verträgen festgelegte Institutionen wie dem EU-Ratspräsidenten oder als Teil einer Koalition der Willigen. Bei einem Sportfest im baden-württembergischen Rastatt ist ein Blitz eingeschlagen. 9 Menschen sind dadurch verletzt worden. Mehrere von ihnen kamen in ein Krankenhaus, meldet die Polizei. Über die Schwere der Verletzungen ist noch nichts bekannt. In Lebensgefahr schwebt aber niemand. Über die Region war in der Nacht ein schweres Unwetter gezogen. Auch im Landkreis Reutlingen, ebenfalls in Baden-Württemberg, schlug ein weiterer Blitz ein und verletzte eine Frau leicht. Ende des Monats läuft der Tankrabatt der Bundesregierung aus. Eine Mehrheit der Deutschen wünscht sich aber auch darüber hinaus weitere Entlastungen an der Zapfsäule. Das geht aus einer Umfrage des Meinungsforschungsinstitutes YouGov im Auftrag der Deutschen Presseagentur hervor. Laut der findet fast die Hälfte der Befragten, dass es auf jeden Fall neue Entlastungsmaßnahmen geben sollte. 22% halten das für eher nicht nötig. Die schwarz-rote Bundesregierung plant, den Tankrabatt nicht über den 30. Juni hinaus fortzuführen. Er gilt seit Anfang Mai. Und das waren die Nachrichten mit Mirko Knappert.
3: Und wir schauen auf das Wetter für den schönsten Kreis der Welt. Es ist momentan noch sehr bewölkt und ziemlich drückend schwül. Aber die Temperaturen gehen heute Nachmittag hoch bis auf 32 Grad. Dazu gibt es wieder Sonne satt. Zum Nachmittag sind dann auch leichte Schauer und Gewitter möglich. Am Sonntag kann es dann nochmal ordentlich scheppern. Dann gehen die Werte so auf 26 Grad hoch. Montag und Dienstag knacken wir dann wieder die

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2: Im Biergarten sitzen und ein Bier trinken.
3: Ich freue mich am meisten drauf, auf Wiesen zu sitzen, mit meinen Freunden einfach ein bisschen rumzuhängen, Musik zu hören und einfach gute Laune zu haben.
1: Ja, das klingt auch nach einem Plan und den passenden Sound dazu bekommt ihr jetzt von uns mit Artemis I Like the Way You Kiss Me. Ich bin Daniel Hobein, wünsche euch einen guten Morgen. 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

Schönen Samstag, hier ist Radio Herford. Heute Abend ab 22 Uhr gilt, dann muss die deutsche Fußballnationalmannschaft bei der Weltmeisterschaft in den USA gegen die Elfenbeinküste ran. Und ich habe mal gerade für euch aufs Wetterradar geschaut. Es könnte zwar ziemlich heiß bleiben, aber aktuell ohne Regen und Gewitter über die Bühne gehen. Fußball unter freiem Himmel und dann noch gemeinsam jubeln, ich finde, das hat schon was. Bei uns im schönsten Kreis der Welt geht das unter anderem heute Abend auf dem Bünder Rathausplatz in der Marktscheune Floto oder auch auf dem Schützenfest Löhne-Obernbeck. Alle drei Locations sind zudem eintrittsfrei, also da könnt ihr kostenfrei schauen. Und mehr Ideen, wo ihr das Spiel heute Abend schauen könnt, gibt es auf unserer Webseite radioherford.de. Ich bin Daniel Hobein und sage mal, nach der ersten soliden Partie gegen Curaçao, ein 3:0 ist safe, mindestens.

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0: kurz nach 9:30. Hier ist der schnellste Verkehrs- und Blitzerservice für die ganze Region und da habe ich gute Nachrichten für euch. Der Verkehr am Samstagmorgen rollt soweit. Allerdings sind inzwischen noch 6 aktive Blitzer unterwegs. Der erste steht in Minden an der Schwerinstraße, Minden-Ringstraße, in Minden-Klus, in Minden-Arminghauser Straße und zweimal in Herford, einmal an der Bismarckstraße und der Armser Straße. Wenn ihr sagt, das ist noch nicht alles, ich habe noch was gesehen, dann gerne anrufen. Das geht kostenfrei auf der 08000 920 920. Das ist unsere kostenlose Verkehrshotline. Oder ihr schickt mir eine kurze Nachricht, ebenfalls kostenfrei über unsere App. Ich bin Daniel Hobein, wünsche euch einen schönen Samstag.
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0: Nickelback sind das. What are you waiting for? Das ist der Samstagvormittag hier bei uns.
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0: Heute ist es soweit, Deutschland spielt gegen die Elfenbeinküste. Und bevor die Profis wieder auf den Platz gehen, haben wir mal die richtigen Experten gefragt. Die vielleicht ehrlichsten und lautesten Unterstützer sind doch einfach die Kinder. Und die Nachwuchskicker haben auf jeden Fall ein paar gute Tipps für die Profis parat.
2: Einfach gut spielen und so wie letztens 7-1.
3: Ihr schafft das!
4: Dass sie Spaß haben und dass sie es einfach genießen.
5: Und gucken, dass sie irgendwie Lücken finden.
6: Ich würde sagen, die müssen viel zusammenspielen, dann können sie die Lücken finden und dann durch Tore schießen.
7: Spaß haben und miteinander arbeiten, in der Gruppe halt.
8: Und nicht um sich selber kümmern. Zum Beispiel, wenn man den Ball hat, nicht alleine laufen, sondern sagt, lauf mit und dann passt man den und dann schießt er ein Tor.
9: Liebes deutsche Team, wir wünschen euch für das nächste Spiel unfassbar viel Glück.
10: Deutschland, Deutschland, Deutschland, Deutschland!
0: Oh, ist das nicht zuckersüß? Siehste, wenn es um Fußball geht, darf die Motivation nicht fehlen und alle Ergebnisse gibt's natürlich hier bei uns. Wir drücken die Daumen.
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0: Nach dem Torfestival gegen Curaçao trifft unser Team heute in Toronto auf die starke Mannschaft der Elfenbeinküste, die nach ihrem gelungenen Auftakt für Überraschungen im Turnier sorgen kann. 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
15: 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Heute Daumen drücken. Deutschland gegen die Elfenbeinküste.
16: Noch 12 Stunden.

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1: Mit Andreas Hecker. Emotionen und Enttäuschungen am zweiten Spieltag. In einem intensiven Duell gewinnt die USA gegen Australien mit 2:0, sodass die US-Boys die K.O.-Phase sicher haben. Brasilien steht nach dem 3:0 über Haiti ebenso dicht davor wie Marokko nach dem 1:0 gegen Schottland, bei dem die Fans auf den Rängen mit einer Gedenkminute einem vor kurzem verstorbenen Anhänger gedacht haben. Drama pur bei der Türkei, die nach einem hitzigen Duell und dem 0:1 gegen Paraguay nach der Vorrunde abreisen muss.
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2: Mit Mirko Knappert. Schönen guten Morgen. Nach den Spielen der Türkei, Brasilien, Schottland und Co. schauen die Fußballfans hierzulande auf heute Abend. Dann bestreitet auch die deutsche Fußballnationalmannschaft ihr zweites Gruppenspiel bei dieser WM. Gegner in Toronto ist die Elfenbeinküste. Anstoß ist um 22 Uhr deutscher Zeit. Aus Toronto berichtet Thomas Bremser.
3: Mit einem Sieg kann Deutschland vorzeitig das Ticket lösen für die K.O.-Runde. Es wäre das erste Mal seit dem WM-Sieg 2014. Doch die Elfenbeinküste ist ein harter Brocken. Vor allem die Offensive um Leipzig-Superstar Jan Diomande dürfte die deutsche Abwehr vor Probleme stellen. Bundestrainer Nagelsmann dürfte dieselbe Startelf bringen wie gegen Curaçao. Es gäbe keinen Grund, etwas zu ändern. Ein besonderes Spiel wird es für Abwehrchef Jonathan Tah, denn sein Vater stammt von der Elfenbeinküste.
2: Dankeschön, Thomas. Und jetzt weitere Nachrichten in der Übersicht. Es scheint wieder Bewegung in den Konflikt zwischen den USA und dem Iran zu kommen. Der US-Sondergesandte Witkoff reist heute wohl in die Schweiz. Das berichten Medien, darunter der Sender CNN. In der Schweiz soll es erste Gespräche über ein mögliches Atomabkommen mit dem Iran geben. Ein für gestern geplantes Treffen wurde abgesagt. Grund dafür waren neue Angriffe zwischen der pro-iranischen Hisbollah-Miliz und Israel im Libanon. Dort sind nach libanesischen Medienberichten 4 Menschen durch israelische Luftangriffe getötet worden. Die israelische Armee hat sich bisher noch nicht dazu geäußert. Bei 2 Zugunglücken sind mehrere Menschen verletzt worden. In München stürzten 2 Güterwaggons von einer Brücke in etwa 5 Meter Tiefe. Eine Person wurde dabei lebensgefährlich verletzt. Der Güterzug war beim Rangieren auf der Brücke mit einem anderen Zug zusammengestoßen. Auch nördlich von London sind 2 Züge zusammengeprallt. Bei dem Unglück im Raum Bedford ist mindestens ein Mensch ums Leben gekommen. 56 Menschen wurden verletzt. Die Vereinten Nationen warnen vor der Kürzung von Geldern oder gar der Einstellung von Hilfsprogrammen für Flüchtlinge. Anlass ist der heutige Weltflüchtlingstag. Millionen geflüchtete Menschen verlieren dadurch weltweit den Zugang zu lebenswichtiger Unterstützung. Vergangenes Jahr standen dem UN-Flüchtlingshilfswerk 3,5 Milliarden US-Dollar zur Verfügung, so wenig wie vor 10 Jahren. Inzwischen habe sich die Zahl der Geflüchteten weltweit allerdings nahezu verdoppelt, so die Vereinten Nationen. Wegen der gesperrten Nordbrücke ist der Nahverkehr in Bonn seit dieser Woche kostenlos. Das wird aber nicht von Dauer sein können. Das sagt Oberbürgermeister Deuß und fordert Geld vom Bund. Ohne finanzielle Hilfe von außen könne man dieses Angebot nicht stemmen, so der Bonner OB im Westdeutschen Rundfunk. Die Stadt habe vorgehabt, beim ÖPNV in den nächsten Jahren zu sparen. Jetzt gebe man stattdessen massiv mehr Geld aus. Ohne externe Hilfe werde Bonn den kostenlosen ÖPNV nicht halten können. Neben dem Nahverkehr und Park-and-Ride-Angeboten brauche es laut Deuß für die Dauer der Brückensperrung kreative Lösungen und Denkansätze, die vielleicht vorher noch nicht da gewesen seien. Die Bonner Nordbrücke bleibt für voraussichtlich 2,5 Jahre gesperrt. Und das waren die Nachrichten mit Mirko Knappert.
4: Und wir schauen auf das Wetter für den schönsten Kreis der Welt. Es sieht noch nicht danach aus, aber wir kriegen nachher wieder richtig ordentlich eine Packung Sonne ab mit Temperaturen von bis zu 32 Grad in der Spitze. In der Schwüle fühlt sich das allerdings deutlich wärmer an. Heute Nachmittag kann auch noch der eine oder andere Schauer und auch Gewitter mit dabei sein. Am Sonntag kann es dann auch nochmal richtig scheppern. Dann gehen die Werte so hoch bis auf 26 Grad. Montag und Dienstag wird es dann nochmal knackerheiß mit Temperaturen über 31 Grad.
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4: Hier ist der schnellste Verkehrs- und Blitzerservice für die ganze Region. Da habe ich freie Straßen für euch, allerdings 6 aktive Blitzer inzwischen. In Minden steht einer an der Schwerinstraße, Minden-Ringstraße, Minden-Klus, in Minden an der Arminghauser Straße. In Herford stehen gleich 2, einmal an der Bismarckstraße und zuletzt an der Abender Straße. Wenn ihr noch was gesehen habt, Staus, Blitzer, Verkehrsbehinderungen, dann ruft mich an. Das geht kostenfrei direkt hier ins Studio auf der 08000 920 920 oder ihr schickt mir eine kurze Nachricht, ebenfalls kostenfrei über unsere App. Allen unterwegs gute und vor allem sichere Fahrt.
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4: Das Beste von heute kommt gleich von Robin Schulz und Sun Goes Down. Los geht's aber in die 10-Uhr-Stunde mit meinem optischen Zwillingsbruder. Hier ist Marc Forster, Daniel Hohmann.

0: ist einfach nur geil, diese Sonne zu sehen, wie sie einfach nach dem langen Winter rauskommt. Das ist Bombe.
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0: Gleich 10:15, hier ist der schnellste Verkehrs- und Blitzerservice für die ganze Region mit einer Warnmeldung für die Autobahn 30 Osnabrück in Richtung Bad Oeynhausen zwischen Melle West und Riemsloh. In beiden Richtungen Gefahr durch Personen auf der Fahrbahn. Fahrt dort bitte besonders vorsichtig. Und jetzt gucken wir mal so ein bisschen, was das Wetter macht, ne?
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0: Die sommerlichen Temperaturen zünden hier gerade bei uns so richtig durch und ich finde, Eis kann man bei dem Wetter überhaupt nicht oft genug essen. Wie feiert ihr denn so dieses besonders schöne und warme Wetter bei uns?
2: Einfach ein bisschen ins Wasser, dann wieder in die Sonne, dann wieder ins Wasser. Ein schönes Buch mit haben.
3: Also mir gefällt es, dass es so schön warm ist und macht es schon viel spaßiger hier.
4: Super Wetter zum Moped fahren und da haben wir uns gedacht, Beachclub, da kann man sofort hinfahren, ne?
5: Also ich übe gerade das Kraulen, meine kleine Schwester bringt mir das bei. Das Wasser ist halt nicht so kalt, deswegen kann man auch länger im Wasser bleiben.
6: Es ist einfach so warm, muss einfach mal kurz ins Wasser.
7: Ich finde, es macht ohne Freunde einfach gar keinen Spaß. Also Freunde müssen dabei sein, damit wir Spaß haben.
8: Schnappt euch eure Freunde, Familie und kommt ins Freibad.
0: So, klarer Aufruf, Freibad geht immer und selbst die legendären Pommes, die schmecken da doch und bei dem Wetter besonders gut, oder? Genießt die heißen Tage hier bei uns. Wir sorgen für den passenden Sound jetzt mit Nelly Furtado und Forza. Daniel Hummel ist hier, moin!

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0: Kurz nach 10:30.
1: Hier ist der schnellste Verkehrs- und Blitzerservice für die ganze Region und da habe ich gute Nachrichten für euch. Der Verkehr am Samstagmorgen rollt soweit. Allerdings sind inzwischen noch 6 aktive Blitzer unterwegs. Der erste steht in Minden an der Schwerinstraße, Minden-Ringstraße, in Minden-Klus, in Minden-Arminghauser Straße und zweimal in Herford, einmal an der Bismarckstraße und der Amserstraße. Wenn ihr sagt, das ist noch nicht alles, ich habe noch was gesehen, dann gerne anrufen. Das geht kostenfrei auf der 08000 920 920. Das ist unsere kostenlose Verkehrshotline. Oder ihr schickt mir eine kurze Nachricht, ebenfalls kostenfrei über unsere App. Ich bin Daniel Hobein, wünsche euch einen schönen Samstag.
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0: Blue und You Make Me Wanna, so klingt der Samstagvormittag hier bei uns. Bei uns ist das Sammelfieber ausgebrochen und wenn ich so auf unsere Website schaue, nicht nur bei uns, sondern bei euch auch.
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0: 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Ich sag mal, 3-0 muss ja wohl drin sein.

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23: Noch 11 Stunden.
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1: Mit Mirko Knappert. Schönen guten Tag. Die Fußball-Weltmeisterschaft hat ihre ersten Gewinner und Verlierer. Während die Gastgeber USA, Kanada und Mexiko bereits für die K.O.-Phase planen können, müssen sich Haiti und Geheimfavorit Türkei auf die Heimreise vorbereiten. Andreas Hecker aus unserem WM-Studio.
2: In einem dramatischen Spiel gegen Paraguay verlor die Türkei am Ende mit 0:1, nachdem die Südamerikaner mit dem bisher schnellsten WM-Tor nach 64 Sekunden in Führung gegangen waren. Trotz Überzahl nach einer roten Karte gelang den überlegenen Türken nicht mehr der Ausgleich. Brasilien nach dem 3:0 gegen Haiti und Marokko nach einem 1:0 über Schottland können ebenfalls für die K.O.-Runde planen. Heute Abend geht's ab 19 Uhr weiter mit dem Europa-Duell Niederlande gegen Schweden. Aus deutscher Sicht weitaus interessanter ist dann ab 22 Uhr das zweite Spiel der DFB-Elf gegen die Elfenbeinküste.
1: Dankeschön, Andreas. Und wir haben weitere Nachrichten in Kurzform für euch. Trotz einer Waffenruhe gehen die Angriffe zwischen Israel und der Hisbollah-Miliz weiter. Die israelische Armee hat erneut Ziele im Libanon aus der Luft angegriffen. Libanesische Medien berichten von 4 Toten. Das Gesundheitsministerium in dem Land machte bislang keine Angaben zu möglichen Opfern. Auch Israels Armee hat sich bislang nicht geäußert. Alle Angaben lassen sich derzeit nicht unabhängig überprüfen. In der Schweiz sollen heute wohl neue Gespräche für ein Ende des Konflikts zwischen dem Iran und den USA stattfinden. Medien berichten, dass an dem Treffen der US-Sondervermittler Witkoff und Irans Außenminister Araghchi teilnehmen. Die NRW-Grünen wählen heute eine neue Landesspitze. Auf einem Parteitag in Troisdorf gehen die Amtsinhaber Selbeck und Achtermeier erneut ins Rennen. Das Duo führt den Landesverband mit den meisten Mitgliedern seit 4 Jahren an. Ihre Wiederwahl dürfte reine Formsache sein, denn Gegenkandidaten waren im Vorfeld nicht bekannt. Im Dormagener Chempark ist eine giftige Chemikalie ausgetreten. Dadurch sind 25 Mitarbeiter verletzt worden. Sie seien in ärztlicher Behandlung, teilte der Chempark mit. Wie schwer die Verletzungen sind, konnte bislang nicht gesagt werden. Bei dem ausgetretenen Stoff soll es sich um eine phosgenhaltige Flüssigkeit gehandelt haben. Phosgen ist ein farbloses, extrem giftiges Gas und wird zur Herstellung von Pflanzenschutzmitteln und Pharmazeutika genutzt. Eine Gefahr für Anwohner bestand nicht. Das große Schwitzen in NRW geht weiter. Auch heute müssen wir uns in weiten Teilen des Landes auf Temperaturen weit über 30 Grad einstellen. Genauso wie auf neue mögliche Unwetter. Die hat es gestern Abend schon in einigen Teilen NRWs gegeben, zum Beispiel in Bergheim. Hier rückte die Feuerwehr zu mehr als 100 Einsätzen aus, meist wegen umgekippter Bäume und vollgelaufener Keller. Auch über andere Teile Deutschlands zogen am Abend und in der Nacht Unwetter hinweg. In Baden-Württemberg wurden mehrere Menschen durch Blitzeinschläge verletzt. In der Nähe von Flensburg musste ein Festival mit rund 5000 Besuchern wegen eines Sturms geräumt werden. Und in Rheinland-Pfalz sorgten Unwetter für schwere Überschwemmungen. Und das waren die Nachrichten mit Mirko Knappert.
3: Und wir schauen auf das Wetter für den schönsten Kreis der Welt. Ja, der Himmel klagt so langsam auf und die Sonne zeigt sich. Später gehen die Temperaturen dann wieder hoch bis auf 32 Grad in der Spitze. Gefühlt ist es in der Schwüle aber deutlich wärmer. Heute Nachmittag sind dann auch Schauer und Gewitter möglich. Am Sonntag kann es dann nochmal richtig knallen. Dann gehen die Werte zwar hoch bis auf 26 Grad, aber auch dann sind Schauer und Gewitter vorhergesagt. Am Montag und Dienstag wird es dann ebenfalls wieder heiß mit Werten so um die 30 und 30 Grad und darüber.
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3: Hier ist der schnellste Verkehrs- und Blitzerservice für die ganze Region. Da habe ich freie Straßen für euch, allerdings 6 aktive Blitzer inzwischen. In Minden steht einer an der Schwerinstraße, Minden-Ringstraße, Minden-Klus, in Minden an der Arminghauser Straße. In Herford stehen gleich 2, einmal an der Bismarckstraße und zuletzt an der Amser Straße. Wenn ihr noch was gesehen habt, Staus, Blitzer, Verkehrsbehinderungen, dann ruft mich an. Das geht kostenfrei direkt hier ins Studio auf der 08000 920 920 oder ihr schickt mir eine kurze Nachricht, ebenfalls kostenfrei über unsere App. Allen unterwegs gute und vor allem sichere Fahrt.
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3: So, die Wärme ist so langsam auch heute wieder am Start und da zieht es viele ins Freibad oder auch unter den heimischen Gartenschlauch. Andere, die kühlen sich lieber von innen.

0: Taylor Swift ist das bei uns am Samstagvormittag. Wart ihr schon Rudel gucken? Comedian Hannes Höfer hat dafür jetzt einen spannenden Ort für sich entdeckt. Einen Saunaclub direkt an der Autobahn. Bei den Temperaturen fast schon keine Besonderheit mehr.
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2: Die WM ist wirklich überall. Ich bin jetzt über die A40 durchs Ruhrgebiet geeiert und kurz vor der Ausfahrt Bochum Zentrum ist doch dieser Saunaclub direkt an der Bahn. Ja, einige kennen ihn ja von euch. Wisst ihr, womit die werben? Wir übertragen alle WM-Spiele live. Das ist doch mal ein Angebot. Ja, in den Puff zum Rudel gucken. Das Alibi ist natürlich auch perfekt. Schatz, ich bin mit den Jungs Fußball gucken. Auch danach. Und, wie war das Spiel? Befriedigend. Wie ist denn so gelaufen? Ach, du weißt doch, Schatz. Latte, Schuss, einen reingemacht, alles dabei. Trotzdem frage ich mich, geht's der Erotikbranche so schlecht? Ich meine, was kommt als nächstes? Wir wechseln ihre Reifen, denn wir denken ans Gummi? Oder bieten die wie bei Ikea bald Kinderbetreuung an? Für die kleinen Bällebad, während die großen, naja, auch betreut werden. Ich wäre ja für eine lange Harry-Potter-Nacht. Zwischen Quickie und Quidditch oder so. Wusstet ihr eigentlich, dass Daniel Radcliffe allergisch auf seine erste Harry-Potter-Brille reagiert hat? Nickelallergie. Ja, blöde Sache. Und immer dran denken, das Spiel dauert 90 Minuten, also Kräfte einteilen.
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0: Kurz nach 11:30. Hier ist der schnellste Verkehrs- und Blitzerservice für die ganze Region und da habe ich gute Nachrichten für euch. Der Verkehr am Samstagmorgen rollt soweit. Allerdings sind inzwischen noch 6 aktive Blitzer unterwegs. Der erste steht in Minden an der Schwerinstraße, Minden-Ringstraße, in Minden-Klus, in Minden-Arminghauser Straße und zweimal in Herford, einmal an der Bismarckstraße und der Armser Straße. Wenn ihr sagt, das ist noch nicht alles, ich habe noch was gesehen, dann gerne anrufen. Das geht kostenfrei auf der 08000 920 920. Das ist unsere kostenlose Verkehrshotline. Oder ihr schickt mir eine kurze Nachricht, ebenfalls kostenfrei über unsere App. Ich bin Daniel Hobein, wünsche euch einen schönen Samstag.
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0: Wir nähern uns in Richtung heißem Mittagessen. Der Samstagvormittag ist das hier bei uns. Über 30 Grad gestern Abend bei mir noch auf der Terrasse. Da schmolzen selbst die Eiswürfel binnen Sekunden bei mir im Glas weg. Und Wettermann Fritz Föß, da ist jetzt auch noch kein Ende in Sicht in Sachen Hitze.
1: Ja, und auch in der neuen Woche läuft der Sommer auf Hochtouren. Das Hochdruckgebiet ist dermaßen stabil über uns, dass da erstmal kein Ende absehbar ist. Zwar sind mal auch lokale Schauer und Gewitter möglich, das kann man zu dieser Jahreszeit nie wirklich ausschließen, bleiben aber auch in der neuen Woche eher die Ausnahme. Von den Temperaturen her geht es mal ein bisschen hoch, mal ein bisschen runter, aber insgesamt verharren die Temperaturen im freibadtauglichen, hochsommerlichen Bereich.
0: Also Abkühlung schaffen und den Sommer genießen. Danke für die Aussichten, Wettermann Fritz Fürst. Question.

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11: Noch 10 Stunden.

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1: Mit Mirko Knappert. Schönen guten Tag. Am Abend trifft die DFB-Auswahl in ihrem zweiten WM-Spiel auf die Elfenbeinküste. Anschluss in Toronto ist um 22 Uhr. Bundestrainer Julian Nagelsmann blickte in der gestrigen Abschlusspressekonferenz auf den Gegner und auf die Taktik im zweiten Gruppenspiel.
2: Was ihre große Stärke ist, schon so, dass sie natürlich alle eine gute Körperlichkeit haben. Sie haben extrem offensive Außenverteidiger. Sie haben, egal wer dann vorne spielt, auf allen drei vorderen Positionen sehr, sehr viel Tempo. Wir haben Maßnahmen ergriffen und haben das auch trainiert, was wir machen müssen, dass wir möglichst viele Stärken wegnehmen. Das werden wir nicht immer schaffen, aber wir werden es versuchen, es über einen Großteil der Spielminuten zu schaffen und dann auch unser eigenes Spiel so auf den Platz zu bringen, dass wir die drei Punkte sichern können.
1: Im Anschluss spielt in der Nacht Ecuador gegen Curaçao. Vorher um 19 Uhr deutscher Zeit kommt es zum europäischen Duell zwischen den Niederlanden und Schweden. Und jetzt um kurz nach 12 gibt es weitere Nachrichten in Kurzform. In den Konflikt zwischen den USA und dem Iran kommt wieder Bewegung. Der Innenminister des Vermittlerlandes Pakistan ist in den Iran gereist. Dort will er mit der Führung des Landes eine Fortsetzung der Verhandlungen mit den USA besprechen. In der Schweiz soll es neue Gespräche für ein Ende des Konflikts zwischen den USA und dem Iran geben. Im Mittelpunkt steht dabei erstmal das iranische Atomprogramm, das als besonders strittiges Thema gilt. Beim Zusammenstoß zweier Züge ist in München ein Mensch ums Leben gekommen. Die beiden Güterzüge waren in der Nacht beim Rangieren auf einer Brücke zusammengeprallt. Zwei Waggons stürzten dadurch von einer Brücke in die Tiefe. Auch nördlich von London sind zwei Züge kollidiert und auch hier ist ein Mensch gestorben. Es handelt sich dabei um den Lokführer eines der Züge. Mehr als 80 weitere Menschen wurden verletzt. Die Unfallursache ist noch nicht bekannt. In Hürth sind gerade viele Haushalte ohne Strom, das teilt die Feuerwehr mit. Auch Warn-Apps wie zum Beispiel Nina haben Bescheid gegeben. Die zuständigen Behörden sind informiert. Feuerwehr und Polizei sind im Notfall an ihren Standorten erreichbar. Die Notrufnummern sollten für wirklich dringende Notfälle freigehalten werden. Wer Wohngeld bezieht, muss damit rechnen, bald weniger zu bekommen, wenn er oder sie überhaupt noch Anspruch darauf hat. Bundesbauministerin Huberts hat in der Rheinischen Post Kürzungen angekündigt, die alle bisherigen Empfänger betreffen. Mehr Infos dazu von Lea Matschulat.
3: Ein Drittel der bisherigen Haushalte mit Wohngeld werde rausfallen, sagt Huberts. Als Grund nennt die Bundesbauministerin, der Bund müsse beim Wohngeld 1 Milliarde Euro sparen, eine weitere Milliarde die Länder. Bestehende Bescheide sind nicht betroffen. Die Bewilligungen gelten in der Regel jeweils für 12 Monate. Mit einem neuen Antrag könnte sich die Lage also für die Einzelnen ändern. Dem Statistischen Bundesamt zufolge beziehen vor allem Rentner und Familien Wohngeld.
1: Und das waren die Nachrichten mit Mirko Knappert.
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5: So, das Wetter ist heute irgendwie so eine gemischte, bunte Tüte von allem, was dabei. Also Sonne, vor allen Dingen jetzt hier in Dortmund beim Fußballmuseum. Hier ist mediterranes Wetter. Bleibt aber nicht so. Timo Natsch ist bei mir. Freue mich, gleich bei uns zu Gast in der Sendung.
6: Afrikanisches Wetter, würde ich sogar fast sagen. Ja, ich hoffe, es ist kein schlechtes Omen für heute Abend. Aber ich habe mal eben nachgeschaut. Also Toronto, 21 Grad. Deutsches Wetter.
5: Also, da ist alles in Ordnung. Es ist ganz gut, dass Sie jetzt nicht hier spielen, denn hier kann es heute wirklich stellenweise im Land Gewitter geben, Starkregen geben, Hagel, auch die Warnung ist noch nicht weg, Sturmböen. Also von daher sind wir froh, dass Sie in Toronto spielen.
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5: Es staut sich ein bisschen hier im Eingang vom Deutschen Fußballmuseum in Dortmund. Meine Talkgäste sind eingetroffen. Timo Latsch, Peter Schilling und gerade ist ordentlich viel los hier im Eingangsbereich. Euch geht's gut da hinten, ja? Ah, das ist schön. Also hier Stau, wie es auf den Straßen aussieht, zeige ich euch jetzt die Staus ab 10 Minuten Zeitverlust. A1 Münster Richtung Dortmund. Zwischen Kamener Kreuz und dem Kreuz Dortmund unter 1 Kilometer 16 Minuten kommen obendrauf. Dann die A3 Oberhausen Richtung Köln zwischen Mettmann und Dreieck Langenfeld. 5 Kilometer, 21 Minuten müsst ihr da mehr einrechnen. Und dann haben wir noch die A559 Köln-Porz Richtung Köln-Gremberg. Zwischen Köln-Grenberghofen und Kreuz Köln-Gremberg 1 Kilometer und 10 Minuten müsst ihr da extra einplanen. Euch eine gute Fahrt, wenn ihr nicht wisst, wohin ihr fahren sollt heute. Wir sind bis 14 Uhr auf jeden Fall hier im Deutschen Fußballmuseum. Und wenn ihr es bis hierhin nicht schafft, dann dreht einfach das Autoradio laut und dann seid ihr auch dabei.
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5: Ein gläsernes Studio im Eingang vom Deutschen Fußballmuseum in Dortmund. Die Sonne strahlt hinein und hier drin strahlen wir auch. Wir haben Gäste und ich freue mich sehr, dass ihr da seid. Und guck mal, die Jenny hält schon die Hand vor die Stirn und vor die Augen und sagt, oh, ich will gar nicht hier sein. Doch, Jenny, herzlich willkommen. Du bist eine unserer VIP-Gäste über unser Altours Kicker-Turnier. Hast das Kicker-Turnier zwar nicht mitgespielt, aber hast gewonnen, dass du jetzt in der Sendung sein darfst.
4: Ja, super. Ich freue mich riesig.
5: Ich höre ein bisschen Ironie daraus, aber du wirst es lieben lernen, denn wir haben fantastische Gäste hier. Timo Latsch, der stellvertretende Sportchef von RTL, ist dabei. Wir beide alte Kollegen kennen uns seit 100 Jahren. Er hat mich schon glücklich gemacht, kommt heute rein, sagt, der Bangert ist der Einzige, der sich die letzten 20 Jahre nicht verändert hat. Schön, dass du da bist. Wir wollen heute über Fußball reden. Und dann haben wir den Mann dabei, der beim ersten Gruppenspiel der deutschen Mannschaft ja quasi so viel Stimmzeit hatte, als hätte er ein ganzes Konzert gespielt. Bei 7 Toren und 7-mal völlig losgelöst. Peter Schilling ist bei uns.
8: Hallo, grüß Gott.
5: So, und wir nehmen uns jetzt die nächsten 2 Stunden Zeit für uns, für Spaß hier im Fußballmuseum und natürlich mit der Vorfreude auf das Spiel heute Abend. Ihr seid fit alle?
6: Ja. Wir freuen uns drauf. Wir sind angespannt, wie es sein muss vorm Spiel, ja, aber gleich, wenn die Hymne kommt, dann sind wir da.
5: So, ja, leichtes Anschwitzen jetzt und dann...
8: Wir haben direkten Kontakt zur Mannschaft hier.
5: So.
8: Wir sprechen die Taktik noch.
5: Darüber reden wir gleich, unter anderem.

0: Riesenstimmung hier bei uns im Fußballmuseum in Dortmund. Wir haben uns ein bisschen ins gläserne Studio zurückgezogen, aber man hört es. Also ihr habt alle Spaß hier. Ich geh mal raus hier. So. Guck mal, ich verliere schon meinen Kopfhörerteil. Also im gläsernen Studio. Jenny haben wir eingeladen. Eine unserer Hörerinnen sitzt hier zwischen Timo Latsch, RTL, Sportkommentator, Moderator und Peter Schilling, Star. Wie fühlst du dich, Jenny?
1: Ja, sehr gut, auf jeden Fall.
0: Also eben gerade hast du nur gesagt, eigentlich, hätte ich lieber meinen Männer hier reingeschickt. Aber ist doch schön, oder?
1: Ja, total. Ich freue mich.
0: Ja, Peter hat es eben schon gesagt, naher Kontakt zur Mannschaft. Also ich habe zwei Menschen heute hier, die wirklich nah an der Mannschaft sind.
2: Bei ihm bin ich mir sicher, dass er das ist. Aber ich habe natürlich ein kleines Späßchen gemacht.
0: Ja, aber du, ich glaube, du bist ja näher an der Mannschaft dran, als du glaubst. Völlig losgelöst, seit 2 Jahren voll im Fokus, aber auch davor schon als Torjubelhymne der deutschen Mannschaft. Ich glaube ja, das macht schon was mit den Spielerinnen und Spielern. Und du hast ja zwischendurch auch wirklich Kontakt zur Mannschaft.
2: Also es ist tatsächlich so, besonders 2024. Die Torhymne ist ja nicht zustande gekommen, weil ein paar Marketingleute zusammensaßen, sondern das ist eine Fanbewegung. Also es war ein gewisser Max Kirchi, der hat eine Petition ins Leben gerufen, also digitale Unterschriften gesammelt. Und da waren für den Song im Nu 800.000 digitale Unterschriften da. Ein zweiter Kollege hat das auch gemacht, da waren auch gleich 900.000 da. Dann ist der DFB darauf aufmerksam geworden. Dieser Song hat offensichtlich die Wirkung gehabt, dass das alles ein bisschen wieder näher zusammenrückte, ein Wir-Gefühl entstanden ist. Das kann nun mal Musik machen und hat es auch gemacht. Und da bin ich schon ein bisschen stolz drauf, dass dieser Song so eine Wirkung hatte, bis heute, bis zur WM.
0: Peter Schilling, schön, dass du heute hier bist. Und der zweite Gast, den ich heute habe, der wirklich auch immer wieder nah an der Mannschaft ist, Timo Latsch, Kommentator, Moderator, stellvertretender Sportchef bei RTL. Du warst ja mit der Mannschaft erst in den USA in der Vorbereitung jetzt zu der WM.
3: Ja, genau. Ich bin in Chicago gewesen, wo es genauso heiß war wie jetzt hier heute in Dortmund und war so 7 oder 8 Tage dann sehr nah an der Mannschaft ran. Und was ich wirklich sagen kann, man redet ja immer von Teamgeist. Ja, ist der Teamgeist eigentlich da? Ich habe wirklich den Eindruck, dass er da ist. Man hat das ja so auch ein bisschen vom Fernseher beobachten können, beispielsweise auch schon mal dem Spiel gegen die USA, wie sich alle gefreut haben, als Sané diesen Siegtreffer oder ne, dieses Tor für Deutschland erzielt hat, wo sie alle auf ihn zugestürmt sind. Und genau diesen Eindruck macht die Mannschaft auch tatsächlich. Und ich hatte so ein schönes Erlebnis, Jürgen. Ich war am Tag nach dem Spiel mit meiner Kamerafrau unterwegs in der Stadt. Wir wollten am letzten Abend nochmal irgendwie ausgehen, sind zu einem Japaner gegangen. Ja, können wir uns da hinsetzen? Da sagt die Bedienung, ja, es könnte aber sein, es kommen gleich noch irgendwie 6 andere, die müssten sich dann irgendwie da dazusetzen. Ja, ist in Ordnung, dann sitzen wir dann da. Und dann gucke ich in die Karte rein und höre von links so ein paar Stimmen in, ich sag mal so durchschnittlich Englisch sprechen und guck so nach links. Und da kommen da dann Joshua Kimmich, Leon Goretzka, Maxi Bayer, Nico Schlotterbeck, David Raum und Oliver Baumann rein und setzen sich dahin. Keiner in dem Restaurant hat sie erkannt. Die Amerikaner haben sich so richtig mit Fußball. Aber es war eine sehr gelöste Atmosphäre. Und ich habe mir dann gedacht, Jürgen, also wenn 2 Spieler von Bayern, 2 von Dortmund, einer von Hoffenheim, einer von Leipzig, vom Stürmer bis zum Torwart, altersmäßig, wenn die quasi einen Abend gemeinschaftlich freiwillig verbringen, dann muss doch die Stimmung in der Nationalmannschaft wirklich gut sein.
0: Dann könnte man die Ahnung haben, dass sie sich irgendwie mögen. Ja, das glaube ich. So, gleich fragen wir mal die Jenny, wie sie so zu deutscher Musik steht und wie es mit deinem Musikgeschmack steht.
3: Vielleicht Taktikbesprechung, ne?
0: Ja, Taktikbesprechung.
3: Wie würdest du heute spielen?
2: Noch hohes Pressing oder
0: okay,
2: irgendwas?
0: Okay, das üben wir noch und dann gehen wir gleich mal. Also Jenny, bereite dich vor. Bis gleich.
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2: Von einer stressigen Woche kommt man super runter, wenn man sich auch kreativ mal so ein bisschen auslebt. Und das könnt ihr heute ausgiebig beim Sommerglück im Weserkleckswerk in Flotow. Da könnt ihr zum Beispiel Schallplatten bemalen, Blumentöpfe gestalten oder euch durch verschiedene DIY-Aktionen ausprobieren. Und wer mutig ist, der kann sich sogar direkt vor Ort ein Tattoo stechen lassen. Bis 19 Uhr könnt ihr da vorbeischauen. Ich bin Inge Ackermann, schönen Samstag.
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1: So, hier wird gefachsimpelt in meinem gläsernen Studio. Timo Latsch dabei als absoluter Experte von RTL. Peter Schilling dabei, unser Torhymnentorhüter sozusagen. Und unser Special Guest Jenny. Jenny, du wurdest ja eben schon so ein bisschen aufgefordert, hier Mannschaftsaufstellung, Strategie. Was würdest du jetzt sagen?
2: Ja, genau. Jetzt würde ich sagen, geht's raus und spielt Fußball.
1: So, das sind die weisen Worte aus dem Deutschen Fußballmuseum hier in Dortmund. Und wir knüpfen da gleich genau da an. Und dann gucken wir, dass das heute was wird mit dem zweiten Sieg.

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1: Der schönste Kreis der Welt. Schwitzt um die Wette, da helfen auch keine kalten Waschlappen mehr auf der Stirn. Ne? Da musst du den Kopf schon ins TK-Fach halten, um etwas runterzukühlen.
2: Auch ein schönes Bild, ja? Würde ich gerne sehen. Genießt den Sommer, macht mal einen Abstecher ins Freibad oder in die Eisdiele und passt auf euch auf. Habt immer Wasser dabei, Sonnenmilch, sucht euch schattige Plätzchen. Ist ganz wichtig bei der Hitze. Ne?
1: Und auch ganz wichtig, lasst keine im Auto. Man kann es nicht oft genug sagen. Schönes Wochenende und bis Montag.
2: Bis Montag.
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0: Wir sind hier im Deutschen Fußballmuseum. Das Schöne ist, wenn du hier hinkommst, ganzjährig, 365 Tage, besteht immer die Chance, dass du hier auch Prominenz triffst. Also Weltmeister, Trainer, aktive Spieler und manchmal natürlich auch besondere Gäste, die man sich einlädt, gerade jetzt zur WM. Es ist unsere Torhymne, es bleibt unsere Torhymne. Peter Schilling ist bei uns hier heute im gläsernen Studio. Peter, schön, dass du hier bist. Wann fliegst du rüber zur Mannschaft ab Halbfinale, Viertelfinale? Wann fliegst du rüber und sagst so, jetzt will ich euch in die Augen gucken?
1: Zum Endspiel.
0: Okay, damit ist die Hürde gesetzt, ja? Also die Latte gelegt.
1: Freut sich hier darüber.
0: Ja, sehr gut. Einer, der regelmäßig mit der deutschen Mannschaft unterwegs ist, ist Timo Latsch, RTL-Kommentator, Moderator, Fußballexperte. Und du hast eben schon eine herrliche Geschichte erzählt, als ihr in Chicago letztens wart. Aber du bist doch schon mit der Mannschaft fast um den Globus geflogen.
2: Ja, also das Schöne ist ja, dass der Fußball verbindet und dass man, wenn der Ball rollt, dass alle zusammenkommen. Und die Nationalmannschaft hat mich dankenswerterweise auch schon zum Beispiel nach Kasachstan gebracht, zu Qualifikationsspielen oder in einige Staaten, wo man vorher gar nicht wusste, dass es sie gibt. Und ich war zum Beispiel auch bei der Weltmeisterschaft in Brasilien dabei und es war natürlich für mich ein sehr, sehr großes Los, weil wir waren zu zweit, also zwei RTL-Reporter damals. Und ich war der, wo man gesagt hat, also wenn die deutsche Mannschaft ausscheidet, dann kann nur noch ein Reporter da bleiben, dann musst du mit der Mannschaft zurückfliegen. Und man konnte damals dann quasi als Journalist sich auf den Flieger mit der Nationalmannschaft buchen. Und es war halt klar, ich fliege mit der Mannschaft zurück. Wenn sie ausscheidet, dann ist das Turnier für mich beendet. Es war natürlich dann sehr schön, dass es quasi der letztmögliche Flug war. Ja? Und so durfte ich dann im Siegerflieger sitzen. Und das sind natürlich so Erlebnisse, die man nie vergisst. Von Rio nach Berlin. Und ich weiß noch, als dann der Flieger so abkippte und man sah unten Tausende Menschen auf der Fanmeile oder welche, die auf den Dächern in Berlin standen, mit Deutschland fahren und zugejubelt haben. Und das war natürlich dann schon so ein ganz besonderer Moment.
0: So, Jenny, unser Gast hier in der Mitte, Fan, Edelfan der deutschen Nationalmannschaft. Du bist mit deinem Freund heute hier, ne?
3: Ja, und, mit meinem Mann.
0: Mit deinem Mann. Und bist ja eine unserer möglichen Gewinnerinnen gewesen oder die um die Reise mit Altos gespielt haben, gekickert haben und hast noch kein Trikot. Jetzt sagt der Timo gerade, die Stimmung kocht auf so langsam in Deutschland. Geht's gleich noch in den Fanshop?
3: Ja, bestimmt. Gucken wir mal.
0: Also Timo, bei ihr müssen wir echt noch arbeiten. Wir haben ja noch hier Peter Schilling. Was soll er noch tun? Soll er gleich live für dich singen hier?
3: Oh ja, das wäre super.
0: Peter, was sollen wir noch machen? Die Jenny, die müssen wir heute ein bisschen aus dem Häuschen kriegen.
4: Die überzeugen wir schon noch mit unserer geballten Kompetenz.
2: Ja, es gibt ja farblich zwei Möglichkeiten. Ne? Also einmal so dieses weiße Trikot mit schwarz-rot-gold oder eher so, ich finde dieses blaue ja auch ziemlich cool. Also ja. Wir gucken gleich mal.
0: Ja, also krass. Peter Schilling ist bei mir, Timo Latsch ist bei mir, Jenny ist hier und alle hier im Fußballmuseum sind da.
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14: Noch 9 Stunden.

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2: Mit Mirko Knappert. Schönen guten Tag. Am 11. Tag der Fußball-Weltmeisterschaft bekommt es Deutschland im zweiten Gruppenspiel mit der Elfenbeinküste zu tun. Um 22 Uhr deutscher Zeit ist Anpfiff im WM-Stadion von Toronto. Andreas Hecker aus unserem WM-Studio. Wie sind denn die Voraussetzungen für die DFB-Elf vor dieser Partie?
3: Die Vorbereitung der DFB-Elf war sehr akribisch. Denn dies wird ein deutlich härterer Prüfstein gegen körperlich robuste Ivorer, die unter anderem mit dem Leipziger Diomande oder Bonny von Inter Mailand auch offensiv große Qualitäten haben. Vermutlich wird Bundestrainer Julian Nagelsmann mit der gleichen Startaufstellung wie gegen Curaçao in diese Begegnung gehen. Dies ließ er auf der abschließenden Pressekonferenz durchblicken. Schiedsrichter ist der 43-jährige Juan Gabriel Benitez aus Paraguay.
2: Dankeschön, Andreas Hecker aus unserem WM-Studio. Zum Auftakt trifft heute um 19 Uhr die Niederlande auf Schweden und in der Nacht spielt dann Ecuador gegen Curaçao. Und wir blicken jetzt auf weitere Themen an diesem Samstag. Bei neuen Luftangriffen im Libanon sind laut Medienberichten mehrere Menschen ums Leben gekommen. Der libanesische Zivilschutz meldet, dass allein in der Stadt Nabatscha 16 Leichen geborgen worden seien. Alle Angaben lassen sich bislang nicht unabhängig überprüfen. Die israelische Armee hat sich bislang noch nicht geäußert. Eigentlich gilt seit gestern eine Waffenruhe zwischen Israel und der pro-iranischen Hisbollah-Miliz. Die wurde aber nach Angaben der US-Regierung schon wenige Minuten nach Inkrafttreten gebrochen. Die Vereinten Nationen warnen vor der Kürzung von Geldern oder gar der Einstellung von Hilfsprogrammen für Flüchtlinge. Anlass ist der heutige Weltflüchtlingstag. Millionen geflüchtete Menschen verlieren dadurch weltweit den Zugang zu lebenswichtiger Unterstützung. Vergangenes Jahr standen dem UN-Flüchtlingshilfswerk 3,5 Milliarden US-Dollar zur Verfügung, so wenig wie vor 10 Jahren. Inzwischen habe sich die Zahl der Geflüchteten weltweit allerdings nahezu verdoppelt. Auch nach dem Ende des Tankrabatts Ende des Monats sollte es Entlastungen an der Zapfsäule geben. Das wünscht sich ein Großteil der Deutschen, wie eine Umfrage des Meinungsforschungsinstitutes YouGov im Auftrag der Deutschen Presseagentur zeigt. Laut der findet fast die Hälfte der Befragten, dass es auf jeden Fall neue Entlastungsmaßnahmen geben sollte. 22% halten das für eher nicht nötig. Die Hitzewelle hat NRW weiter im Griff. Auch heute müssen wir uns in weiten Teilen des Landes auf Temperaturen um und über 30 Grad einstellen. Im Tagesverlauf kann es örtlich auch neue Unwetter geben. Die haben gestern Abend und in der Nacht auch schon bundesweit für jede Menge Einsätze gesorgt. Zum Beispiel in Baden-Württemberg. Hier sind bei einem Blitzeinschlag 9 Menschen verletzt worden. In der Nähe von Flensburg wurde ein Festival mit rund 5000 Besuchern geräumt. Und in Rheinland-Pfalz stehen nach Starkregen viele Straßen und Keller unter Wasser. Einzelheiten von Katrin Müller.
4: Das Unwetter überrascht mehrere Sportler, die auf dem Gelände zelten. Auf dem Sportplatz findet an diesem Wochenende ein Handballturnier statt. 6 der Verletzten in Baden-Württemberg werden im Krankenhaus behandelt. Lebensgefahr bestehe bei keinem, heißt es von der Polizei. Mindestens 13 Menschen werden nahe Flensburg verletzt, als ein Sturm über ein Festivalgelände fegt. Und im Rhein-Lahn-Kreis und Umgebung gibt es heftige Überschwemmungen, wie sie statistisch gesehen nur alle 50 Jahre vorkommen.
2: Und das waren die Nachrichten mit Mirko Knappert.
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6: So, wie das Wetter wird, erzählen uns jetzt mal die Jenny, Gast in unserer Runde, hier direkt aus unserer Altours-Kicker-Runde ins Studio geholt. Jenny, geht's dir gut?
7: Ja,
6: so,
7: sehr gut.
6: Geht's dem Wetter denn auch gut heute?
7: Ja, auf jeden Fall. Es ist 30 bis 35 Grad. Örtlich kann es Gewitter geben, Starkregen.
6: Von allem, was dabei.
7: Von allem, was dabei, genau.
6: So, Jenny, ihr new Radio Star is born. Vielen Dank.
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6: Und hier sind die Staus mit wenigstens 10 Minuten Zeitverlust. A3 Oberhausen Richtung Köln zwischen Mettmann und Dreieck-Langenfeld. 3 Kilometer Stau, 20 Minuten kostet es euch da extra. Dann die A31 Gronau Richtung Oberhausen zwischen Lembeck und Dorsten. 1 Kilometer Stau und da sind es 17 Minuten, die ihr mehr einplanen müsst. 10 Minuten extra gibt es auf der A44 Aachen Richtung Mönchengladbach zwischen Aachen-Lichtenbusch und Kreuz Aachen. Das ist 1 Kilometer Stau. Dann haben wir die A57 Krefeld Richtung Köln zwischen Krefeld Mittelfeld Oppum und Bovert 2 Kilometer und 11 Minuten plus. Und zuletzt die A559 Köln-Pochz Richtung Köln-Gremberg zwischen Köln-Gremberghofen und Kreuz Köln-Gremberg. 1 Kilometer Stau und der kostet euch 10 Minuten.
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6: Eine Stunde haben wir noch hier in unserem wunderschönen gläsernen Studio im Deutschen Fußballmuseum. Wenn ihr Lust habt, kommt doch noch vorbei. Ich habe ganz tolle Gäste hier. Timo Latsch, RTL-Fußball-Experte und Kommentator. Timo, fühlt sich noch wohl hier bei uns?
8: Es ist wunderbar, ja.
6: Das ist so. Und Peter Schilling sitzt neben mir und freut sich. Du hast gleich noch eine Überraschung für uns.
9: Ich habe eine kleine Überraschung mitgebracht, das ist richtig, soll ich sagen?
6: Nee, damit es eine Überraschung bleibt, sagen wir es nicht, aber hier im Fußballmuseum und wir sind schon in voller Vorfreude und unsere Hörerin Jenny ist mit dabei und du fühlst dich mittlerweile auch wohl hier, ne?
7: Ja, mittlerweile ist wirklich entspannt hier.
6: So, das ist schön. Also unsere Fußball-Expertenrunde heute hier in Vorbereitung auf das Fußballspiel, die zweite Vorrundenbegegnung. Also heute Deutschland gegen die Elfenbeinküste. Wir tun alles dafür, dass die Stimmung steigt. We were good.

0: Das gläserne Studio hier im Eingangsbereich vom Deutschen Fußballmuseum, es füllt sich immer mehr Gäste kommen, immer mehr Besucher kommen und ich habe auch einen weiteren Gast hier bei uns im gläsernen Studio, Nils Hotze. Ja, ich habe gefragt, wie soll ich dich vorstellen? Du hast gesagt, sag einfach, ich bin Mittelchef vom Deutschen Fußballmuseum.
1: Ja, so nennt mich meine Tochter immer. Ja. Ganz oben bin ich nicht, so viel steht fest. Mittelchef ist in Ordnung.
0: Also erstmal vielen Dank, dass wir bei dieser WM wieder so herzlich willkommen sind bei euch. Es ist einfach nur ein Traum.
1: Schön, dass ihr da seid, dass ihr alle da seid. Und insbesondere ja. Peter Schilling, ihr habt es ja schon besprochen, ist nicht zum ersten Mal da. Ganz, ganz lieben Dank, dass du den Weg wieder gefunden hast, Timo Latsch und auch alle Gäste, die heute hier am Start sind.
0: Und Peter ist sehr, sehr gerne wiedergekommen. Peter, da

0: Dabei hast du alle Hände voll zu tun. Du produzierst gerade ein neues Album.
1: Ich produziere ein neues Album und wurde Gott sei Dank unterbrochen. Der Grund ist so schön, dass es also schöner nicht sein kann. Jetzt hoffe ich, dass ich den 4. September halten kann als VÖ-Datum, weil es ist sehr viel zu tun und jetzt ist noch mehr zu tun.
0: Neues Album, erzähl ein bisschen was drüber.
1: Ja, die Single ist schon raus.

0: heißt Antistar, wie das Album heißt auch Antistar. Geht um die Schattenseiten der Persönlichkeit, die ja jeder hat, auch jeder Fußballer. Und die kann man nicht wegschweigen und nicht wegdrängen, die ist einfach da und zu der muss man sich bekennen und davon handelt der Song Antistar.
1: Okay, und jetzt hast du ja vor 2 Jahren gesagt, ich komme gerne wieder.
0: Ja.
1: Hast dein Versprechen heute eingelöst und das hat nicht nur den Grund, dass du einfach gerne bei uns hier bist, sondern du hast was mitgebracht für das Deutsche Fußballmuseum.
0: Richtig, und zwar ein Trikot mit der Nummer 12 und da steht Major Tom hinten drauf und das habe ich versprochen, dass ich das nicht mit der Post schicke, sondern dass ich das persönlich hier unterschreibe, dass ihr es in eure Galerie übernehmen dürft, sollt. Ist eine Ehre für mich. Insofern unterschreibe ich das nachher, freue mich und es bekommt hoffentlich einen ehrenvollen Platz.
2: Ja, wow. Ich bin echt geplättet. Ganz zuvorderst ist das die Geschichte ein Mann, ein Wort. Das schätzen wir schon mal sehr im Deutschen Fußballmuseum.
0: Danke.
2: Es war angekündigt und du hast es mitgebracht. Und das weißt du vielleicht nicht, aber es passt in diesem Jahr besonders gut. Wir haben nämlich seit Jahresbeginn eine neue Vitrine in der Ausstellung mit dem Namen Trikotschätze. Und da ist der Name Programm, würde ich mal behaupten. Wir haben in Summe im Bestand 300 Trikots, 60 dauerhaft in der Ausstellung, in Summe 300. Jetzt haben wir deins. Und ich sag mal, wenn man das einreiht in die Trikots der 4 WM-Sieg-Final-Torschützen von Helmut Rahn über Gerd Müller, Andi Brehme und Mario Götze. Oh. Und jetzt noch Major Tom. Ich würde mal sagen, mehr geht nicht.
1: Und normalerweise, also Timo, wenn wir das Trikot gleich unterschreiben oder und dann in die Vitrine hängen, dann musst du es hier für uns hier im Fußballmuseum, du musst es kommentieren.
3: Ja, ich gebe mir sehr, sehr große Mühe. Also ich muss sagen, ich finde ja Major Tom, ich bin Baujahr 77, das waren so, ich glaube 84 war die erste Version, 83, das waren so meine ersten ZDF-Hitparaden-Erinnerungen, als dann plötzlich da Major Tom, du hast auch viele andere tolle Lieder gehabt, Terra Titanic und sowas alles. Also ich bin großer Fan, schon damals gewesen und heute nochmal umso mehr.
1: Ich war damals 9 und hatte so einen kleinen Kassettenrekorder und das Ding bis zum Anschlag bei mir im Kinderzimmer.
0: Ja.
1: Und weißt du, was das Schöne ist? Wir können es jetzt einfach mal volle Lautstärke, nicht nur hier im Fußballmuseum, sondern natürlich auch für alle euch da draußen. Peter Schilling, Major Tom.
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2: Schönen Samstag, ich bin Inken Ackermann und heute Abend, da wird's wieder ernst für unsere deutsche Elf. Beim Public Viewing auf dem Rathausplatz in Bünde läuft das zweite Vorrundenspiel gegen die Elfenbeinküste auf Großbildleinwand. Los geht's da ab 20 Uhr. Der Eintritt ist kostenlos, also einfach Freunde schnappen, Daumen drücken und gemeinsam hoffen, dass nach dem 7:1 gegen Curaçao der nächste Sieg folgt.
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1: Wir sind quasi kurz vor dem Finale hier schon im Deutschen Fußballmuseum in unserer Warm-up-Sendung zum zweiten Gruppenspiel der deutschen Mannschaft. Deutschland heute gegen die Elfenbeinküste in Toronto. Und meine Gäste sind noch bei mir, Timo Latsch, Peter Schilling ist bei mir und ich will natürlich gleich die Tipps hören. Deswegen, die holen sich gerade ein Getränk und ich nehme jetzt mal nichts vorweg, aber bin sehr gespannt, wie gleich getippt wird. Bleibt dran und dann gucken wir mal, wer hier den besten Tipp gibt.

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0: Es ist mittlerweile eine lockere, plaudernde Expertenrunde geworden hier im gläsernen Studio. Timo Latsch als, ich glaube, einziger wirklicher Experte hier am Tisch.
1: Nein, ich finde, das reicht sich wunderbar ein. Wir sind eine wunderbare Viererabwehrkette, würde ich sagen, mittlerweile eingespielt.
0: Ja, ich kriege gerade schon den Nackenschlag von Peter Schilling hier, der sagt, Moment mal.
2: Er ist unstrittig der Superexperte. Aber wir beide haben auch Ahnung, ne? Also
0: absolut.
2: Jenny und ich.
0: Absolut.
2: Ne?
1: Nur Jürgen, du bist einfach raus.
0: Jenny hatte vorhin auf jeden Fall schon mal Spaß. Seit wir jetzt Major Tom haben laufen lassen, ist Jenny auch voll im Fieber. Peter Schilling bei uns. Jenny halt quasi unser VIP-Gast, unsere Hörerin, die hier mit in die Runde reingerutscht ist, ob sie wollte oder nicht. Und Peter, wir haben es ja eben erlebt, du bist wiedergekommen zum zweiten Mal jetzt und hast ein Geschenk mitgebracht fürs Fußballmuseum, haben das ja gerade eben schon hier in allen Ehren übergeben, dieses Trikot von dir, von der Weltmeisterschaft Major Tom, von der Europameisterschaft von vor 2 Jahren. Jetzt überlege ich ja die ganze Zeit schon, dir das Faustpfand jetzt schon in die Hand zu drücken, dass wir dich in 2 Jahren wiedersehen, wenn wir zur nächsten Europameisterschaft hier zusammensitzen.
2: Und an mir soll es nicht liegen.
0: Nee, an dir soll es nicht liegen. Also ich hoffe ja, dass wir völlig losgelöst noch sehr, sehr oft diesen Refrain hören werden bei den deutschen Spielen.
2: Das hoffe ich auch.
0: Ja. Du kannst ja mal einen Tipp abgeben, heute Abend gegen die Elfenbeinküste, wie oft wirst du dich selbst hören?
2: 5-mal.
0: Okay, Timo, was ist dein Tipp dafür?
1: Ja, da bin ich nicht so ganz optimistisch. Die Elfenbeinküste hat, ich glaube, in keinem einzigen WM-Qualifikationsspiel auch nur ein Gegentor kassiert, im ersten WM-Spiel auch nicht. Also ich glaube auch, dass Deutschland gewinnt. Also Peter, ich würde sagen, wenn wir sie heute einmal hören und die Elfenbeinküste kein Tor macht, dann ist es auch in Ordnung.
2: Tu mir nicht weh, bitte. Ich würde mich so freuen, wenn 5 Tore fallen wird. Ich weiß selbst, dass es berufsoptimistisch ist, aber lass mich doch einfach Optimist sein. Und ich gebe dir aber recht, wenn da 1 oder 2 Tore fallen, haben wir sprichwörtlich gewonnen.
0: Jenny, dann brauchen wir jetzt noch deinen Tipp.
3: Also ich würde 3-1 tippen. So. Für Deutschland natürlich.
0: Das ist so ein Tipp, der mir gefällt. Das ist so ein sympathisches 3-1. So, ich bin ja auch immer dafür, die Gegner müssen auch mal irgendwie, also so ein zu Null ist immer frech, aber 3-1, pass auf, ich gehe hin und sage, ich bin ein bisschen irgendwo zwischen euch, 2-1 würde ich sagen. Also einfach damit Peter seine Hymne noch einmal mehr hört als bei dir, Timo. Also würde ich sagen, ich sage 2-1, werden wir gewinnen auf jeden Fall.
1: Wir würden alle 4 Ergebnisse nehmen, würde ich sagen.
0: Ja, auf jeden Fall. Ich habe mich sehr gefreut, dass ihr heute meine Gäste wart und es noch seid und bleibt. Jenny, dir jetzt viel Spaß noch im Deutschen Fußballmuseum. Ich weiß, das Geile ist, die Jenny sitzt seit 2 Stunden hier im gläsernen Studio und dein Mann ist weg.
3: Ja, ich weiß auch nicht, wo der hin ist. Ja.
0: Du darfst ihn jetzt wieder einfangen gehen. Schön, dass du hier mitgemacht hast. Ich bedanke mich bei Timo Latsch. Wünsche dir noch ganz viel Spaß bei der WM.
1: Es hat super Spaß gemacht mit euch. Und ich möchte gleich auch, Peter, auf mein aktuelles Trikot unbedingt eine Unterschrift von dir, weil das ist schon ein besonderer Moment, dass so ein Idol meiner musikalischen Kindheit hier heute mit mir in der Talksendung ist.
2: Das mache ich sehr, sehr gerne. Und vielen Dank für das Kompliment. Du hast das auch ganz toll gemacht. Und auch danke für die Einladung.
1: Sehr gerne.
2: Von Dortmund, und ich mache mich gleich danach auf den Weg nach München. Ich habe heute Abend um 22 Uhr einen sehr wichtigen Termin.
0: Toi, toi, toi, dass du gut durchkommst und viel
1: Singst
0: Erfolg
1: du
0: dabei.
1: Eigentlich zu Hause mit dann bei den Toren?
2: ganz so weit ist es noch nicht.
0: Nur wenn du mitkommentierst.
2: Ja, dann ja. Meine Nachbarn freuen sich.
0: So, ihr Lieben, ihr hört, wir gehen jetzt zum gemütlichen Teil über. Ganz viel Spaß, wo immer ihr heute Abend auch das Spiel guckt. Wir drücken der deutschen Mannschaft die Daumen und schön, dass ihr eingeschaltet habt. Bis zur nächsten Runde hier aus dem Deutschen Fußballmuseum.
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15: Noch 8 Stunden.

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1: Mit Mirko Knappert. Schönen guten Tag. Freud und Leid liegen am zweiten Spieltag der Fußball-Weltmeisterschaft dicht beieinander. Während die Co-Gastgeber USA, Kanada und Mexiko allesamt die K.O.-Phase erreicht haben, muss die Türkei nach dem 0:1 gegen Paraguay bereits die Heimreise planen. Nachgefragt bei unserem Kollegen Andreas Hecker aus dem WM-Studio. Weitere Nationen stehen unter Druck.
2: Ganz genau, die Niederlande steht ab 19 Uhr nach dem 1:1 zum Auftakt gegen Japan gegen hochmotivierte Schweden nach ihrem 5:1 gegen Tunesien unter Zugzwang. Um 19 Uhr treffen beide Teams in Houston aufeinander.
1: Deutschland steht dann um 22 Uhr in Toronto im zweiten Gruppenspiel gegen die Elfenbeinküste zwar nicht unter Druck, könnte aber einen großen Schritt in Richtung K.O.-Runde machen.
2: Dazu müsste ein zweiter Sieg her, dann wäre das 16. Finale sicher. Aber auch bei einem Unentschieden gegen den dreifachen Afrikameister stehen die Chancen gut, erstmals nach 12 Jahren wieder die Vorrunde zu überstehen. Im Anschluss treffen in der deutschen Gruppe noch in der Nacht Ecuador und Curaçao aufeinander.
1: Der Ausblick von Andreas Hecker aus unserem WM-Studio. Vielen Dank. Und jetzt weitere Nachrichten in Kurzform. Es scheint wieder Bewegung in den Konflikt zwischen den USA und dem Iran zu kommen. Der US-Sondergesandte Witkoff reist heute wohl in die Schweiz. Das berichten Medien, darunter der Sender CNN. In der Schweiz soll es erste Gespräche über ein mögliches Atomabkommen mit dem Iran geben. Ein für gestern geplantes Treffen wurde abgesagt. Grund dafür waren neue Angriffe zwischen der pro-iranischen Hisbollah-Miliz und Israel im Libanon. Am Mittag hat auf der griechischen Ferieninsel Kreta gleich zweimal die Erde gebebt. Das Zentrum der Beben lag in rund 14 Kilometern Tiefe unter dem Meeresboden südlich der Insel. Zu den beiden Erdstößen kam es innerhalb weniger Minuten. Laut der griechischen Polizei sei es aber nicht zu Schäden gekommen. Wegen der gesperrten Nordbrücke ist der Nahverkehr in Bonn seit dieser Woche kostenlos. Das wird aber nicht von Dauer sein können, sagt Oberbürgermeister Deus und fordert Geld vom Bund. Ohne finanzielle Hilfe von außen könne man dieses Angebot nicht stemmen, so der Bonner OB im Westdeutschen Rundfunk. Die Stadt habe vorgehabt, beim ÖPNV in den nächsten Jahren zu sparen. Jetzt gebe man stattdessen massiv mehr Geld aus. Neben dem Nahverkehr und Park-and-Ride-Angeboten brauche es laut Deus für die Dauer der Brückensperrung kreative Lösungen und Denkansätze, die vielleicht vorher noch nicht da gewesen sein. Das große Schwitzen in NRW geht weiter. Noch heute müssen wir uns in weiten Teilen des Landes auf Temperaturen weit über 30 Grad einstellen, genauso wie auf neue mögliche Unwetter. Die hat es gestern Abend schon in einigen Teilen NRWs gegeben, zum Beispiel in Bergheim. Hier rückte die Feuerwehr zu mehr als 100 Einsätzen aus, meist wegen umgekippter Bäume und vollgelaufener Keller. Auch über anderen Teilen Deutschlands zogen am Abend und in der Nacht Unwetter hinweg. In Baden-Württemberg wurden mehrere Menschen durch Blitzeinschläge verletzt und in Rheinland-Pfalz sorgten Unwetter für schwere Überschwemmungen. Und das waren die Nachrichten mit Mirko Knappert.
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4: Ja, das ist ein heißer Samstag mit bis zu 34 Grad, kaum ein Wölkchen. Morgen haben wir dann ähnliche Temperaturen. Da ist dann auch mal schon mal ein Gewitter oder auch Regen drin. Abkühlung bringt das alles aber nicht. Die neue Woche geht genauso heiß weiter.
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4: Hier dauert es mindestens eine Viertelstunde länger. A3 Oberhausen Richtung Köln zwischen Mettmann und Solingen 2 Kilometer, 18 Minuten plus. A57 Köln Richtung Krefeld zwischen Bovard und Krefeld-Oppum 1 Kilometer, eine Viertelstunde plus. Jetzt in der Gegenrichtung zwischen Krefeld-Oppum und Bovard 3 Kilometer und 21 Minuten plus. Und dann noch die A55 Köln Richtung Bonn zwischen Köln-Rodenkirchen und Wesseling. 4 Kilometer, 27 Minuten obendrauf. Allen unterwegs eine gute Fahrt.
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4: Hallo zusammen, ich bin Vera Körber. Ich wünsche euch einen wunderschönen Samstag mit mir und wir machen es romantisch ein bisschen an diesem Samstagnachmittag, an diesem heißen Samstagnachmittag. Wet, wet, wet sind das mit Love is All Around.

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0: Atlas ist das mit You Against My Love. Noch eine Woche, Leute, und dann steigt die Party.
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0: 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Ja, das wird bunt, das wird schrill und mit dabei sind die Venga Boys, die No Angels und noch ganz viele andere. 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
4: Mein schönstes Sommererlebnis, das kann ich ja leider nicht erwähnen, weil das ist nicht jugendfrei. Aber es war super.

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1: Hallo im schönsten Kreis der Welt, ich bin Nick Ackermann und im Martha in Herford, da steigt heute das Crash. Das ist ein Festival von jungen Menschen für junge Menschen zwischen 13 und 21 Jahren. Ich bin also leider schon zu alt, aber ihr könnt da nicht nur richtig gute Live-Musik hören, sondern auch zocken, Graffiti ausprobieren, beim Poetry Slam vorbeischauen oder euch im VR Escape Room versuchen. Los geht's um 15 Uhr, der Eintritt ist komplett frei.
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1: Der schönste Kreis der Welt. Schwitzt um die Wette, da helfen auch keine kalten Waschlappen mehr auf der Stirn. Ne? Da musst du den Kopf schon ins TK-Fach halten, um etwas runterzukühlen.
2: Auch ein schönes Bild, ja? Würde ich gerne sehen. Genießt den Sommer, macht mal einen Abstecher ins Freibad oder in die Eisdiele und passt auf euch auf. Habt immer Wasser dabei, Sonnenmilch, sucht euch schattige Plätzchen. Ist ganz wichtig bei der Hitze. Ne?
1: Und auch ganz wichtig, lasst keine Kinder und Hunde im Auto. Man kann es nicht oft genug sagen. Schönes Wochenende und bis Montag.
2: Bis Montag.
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0: Ja, der zweite Spieltag bei der Fußball-WM hatte bislang heute einiges zu bieten. Andreas Hecker aus unserem WM-Studio. Sind dabei weitere Vorentscheidungen gefallen, ne?
2: Genau, nach nur 64 Sekunden geriet die Türkei gegen Paraguay in Rückstand. Der Rest war ein Anrennen gegen ein dichtes Abwehrbollwerk der Südamerikaner mit 32 Torschüssen und einem kuriosen Platzverweis für Almiron, der sich die Hand vor dem Mund gehalten hatte. Und das ist nicht erlaubt, denn durch die neu eingeführte Regel soll so diskriminierendes Verhalten verhindert werden. Nicht viel länger, nämlich 71 Sekunden, brauchte Marokko, um den frühen 1:0-Siegtreffer gegen Schottland zu erzielen. Die Nordafrikaner stehen damit ebenso wie der fünffache Weltmeister Brasilien nach dem 3:0 über Haiti vor dem Einzug in die nächste Runde. Am Abend hatte dies die USA nach dem 2:0 über Australien bereits perfekt gemacht.
0: Und heute Abend geht's weiter um 19 Uhr mit dem europäischen Duell Schweden gegen die Niederlande. Aber wir blicken natürlich auf die Begegnung im Anschluss, wenn um 22 Uhr Deutschland in Toronto auf die Elfenbeinküste trifft. Ein interessantes, aber doch auch seltenes Duell.
2: Ja, denn dieses Aufeinandertreffen hat es bislang nur einmal gegeben. Das war 2009 beim 2:2 in einem Freundschaftsspiel in Gelsenkirchen. Und etwas ganz Besonderes dürfte diese Partie für Jonathan Tah sein. Seine Mutter ist Deutsche. Sein Vater stammt von der Elfenbeinküste. Dies verriet er auf der Pressekonferenz vor dem Spiel.
3: Ja, es wird schon sehr besonders für mich sein. Aber allgemein versuche ich natürlich einfach den Fokus auf die WM, auf unsere Ziele zu legen.
2: Er und seine Nebenleute werden vor allem besonders gefordert sein gegen eine afrikanische Offensive, die deutlich mehr Qualität hat als der erste Gruppengegner.
0: Wie wird die DFB-Elf dann auflaufen?
2: Auf jeden Fall im gleichen Outfit, also in Weiß, wie schon gegen Curaçao. Ob die Startelf auch dieselbe sein wird, ließ Bundestrainer Julian Nagelsmann noch ein wenig offen.
4: Wir gehen auch so ein Spiel, dass wir es gewinnen wollen. Und ja, ob wir jetzt was in der Startelf ändern, das habe ich ja schon oft gesagt. Ich will jetzt nicht mal alles verraten. Aber es gibt jetzt keinen offensichtlichen Grund für uns, für mich, das zu tun.
2: Also sehr wahrscheinlich wird er nach der Devise verfahren, never change a winning team. Und dann soll mit dem zweiten Sieg im zweiten Spiel der erstmalige Einzug ins neu erfundene 16. Finale geschafft werden.
0: Wir bleiben also gespannt. Dankeschön, Andreas Hecker aus unserem WM-Studio. Und wir hoffen natürlich, dass möglichst oft Major Tom durchs Stadion von Toronto fegt.
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2: Nach dem Torfestival gegen Curaçao trifft unser Team heute in Toronto auf die starke Mannschaft der Elfenbeinküste, die nach ihrem gelungenen Auftakt für Überraschungen im Turnier sorgen kann. 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
23: Noch 7 Stunden.

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1: Mit Andreas Hecker. Die Türkei ist nach dem bisher schnellsten Gegentor nach 64 Sekunden und dem 0:1 gegen Paraguay gemeinsam mit Haiti bereits raus. Heute könnte es in der deutschen Gruppe weitere Vorentscheidungen geben. Dabei will das Team von Bundestrainer Julian Nagelsmann mit einem Dreier gegen die Elfenbeinküste Kurs in Richtung K.O.-Phase nehmen. Um 22 Uhr kommt es in Toronto zum ersten Aufeinandertreffen mit den Afrikanern in einem Pflichtspiel.
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2: Mit Mirko Knappert. Schönen guten Tag. Es scheint wieder Bewegung in den Konflikt zwischen den USA und dem Iran zu kommen. Der US-Sondergesandte Witkoff reist heute wohl in die Schweiz. Das berichten Medien, darunter der Sender CNN. In der Schweiz soll es erste Gespräche über ein mögliches Atomabkommen mit dem Iran geben. Die USA und der Iran hatten vor wenigen Tagen ein Rahmenabkommen für ein Ende des Krieges unterzeichnet. Die weiteren Einzelheiten hat Lea Matschulat für uns.
3: Das Rahmenabkommen gibt 60 Tage vor, in denen eine endgültige Vereinbarung für einen Frieden im Iran Krieg gefunden werden soll. Die Zeit läuft seit Mittwochabend. Kämpfe zwischen Israel und der pro-iranischen Hisbollah im Libanon hatten einen ersten Gesprächstermin in der Schweiz verzögert. Nun könnte es US-Medienberichten nach an diesem Wochenende dazu kommen. US-Unterhändler Kushner sei bereits in der Schweiz, heißt es. Irans Außenminister Araghchi plane, heute anzureisen.
2: Dankeschön, Lea. Und in unserer Nachrichtenübersicht bleiben wir noch kurz bei den beiden Ländern, denn der iranische Fußballverband hat erneut den Weltfußballverband FIFA wegen der Reisebeschränkungen scharf kritisiert. Nach Angaben des Verbandes wollte die iranische Nationalmannschaft, die ihr WM-Quartier in Mexiko bezogen hat, 2 Tage vor dem zweiten Gruppenspiel am Sonntag in Los Angeles gegen Belgien anreisen. Der Antrag sei jedoch abgelehnt worden. Aus dem Weißen Haus hieß es, dass diese Regeln dem Team schon vor dem Turnier mitgeteilt wurden. Demnach muss die iranische Mannschaft nach jedem Spiel noch am selben Tag die USA wieder verlassen. Beim Zusammenstoß zweier Züge ist in München ein Mensch ums Leben gekommen. Die beiden Güterzüge waren in der Nacht beim Rangieren auf einer Brücke zusammengeprallt. 2 Waggons stürzten dadurch in die Tiefe. Auch nördlich von London sind 2 Züge kollidiert und auch hier ist ein Mensch gestorben. 9 Personen seien in einem kritischen Zustand. 28 weitere mit teils schweren Verletzungen im Krankenhaus, meldet die Polizei. Die Unfallursache ist noch nicht bekannt. Am Niederrhein ist ein Schwimmbad evakuiert worden. Wegen eines Chlorgasalarms mussten die bis zu 600 Gäste das Frei- und Hallenbad in Kempen verlassen, meldet die Feuerwehr. Laut ihr sei nichts Gravierendes festgestellt worden. Vermutlich sei nur eine kleine Menge Chlor ausgetreten. Vorher hatte eine Meldeanlage in der Chlorgasaufbereitung Alarm geschlagen. Die Betreiber des Schwimmbads riefen die Feuerwehr. Das Kempener Bad bleibt heute erst einmal zu. Die Hitze hat NRW weiter fest im Griff. Auch heute müssen wir uns in weiten Teilen des Landes auf Temperaturen über 30 Grad einstellen. Neue Unwetter sind im Tagesverlauf nicht ganz ausgeschlossen. Die haben gestern Abend und in der Nacht auch bundesweit für einige Feuerwehreinsätze gesorgt. Unter anderem in Baden-Württemberg. Hier war bei einem Sportfest ein Blitz eingeschlagen. 9 Menschen wurden verletzt. Und in Rheinland-Pfalz hat Starkregen viele Straßen und Keller unter Wasser gesetzt. Und das waren die Nachrichten mit Mirko Knappert.
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5: Ich wäre jetzt auf jeden Fall bereit für ein Eis oder 2. Oder eine kalte Dusche oder alles. Es ist heute trocken und heiß mit bis zu 34 Grad. Abkühlung ist erstmal nicht in Sicht, aber morgen gibt es die ein oder andere warme Dusche von oben. Ähnlich sieht der Wochenstart dann aus. Ganz deutlich über 30 Grad und im Osten NRWs dann auch mal ein bisschen Regen.
0: NRW Verkehr.
5: Hier braucht ihr mindestens eine Viertelstunde länger. A1 Münster Richtung Dortmund. Zwischen dem Kamener Kreuz und dem Kreuz Dortmund ohne 1 Kilometer 36 Minuten plus. A2 Dortmund Richtung Hannover zwischen Beckum und Herzebrock-Klarholz nach einem Unfall 4 Kilometer, da braucht ihr 1 Stunde länger. Dann nochmal A2, jetzt Hannover Richtung Dortmund zwischen dem Kamener Kreuz und Lünen Süd, 5 Kilometer, 40 Minuten obendrauf. Hier 3 Oberhausen Richtung Köln zwischen Mettmann und Solingen, 2 Kilometer, 17 Minuten plus. Und die A562 Bonn-Rheinaue Richtung Bonn-Ost zwischen Bonn-Bad Godesberg und Ramersdorf, 1 Kilometer, eine Viertelstunde obendrauf. Allen unterwegs eine gute Fahrt.
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5: Da schwitzt ihr euch alle schön kaputt. Ich finde es ja herrlich, dieses Wetter. Man sollte sich nur nicht zu viel bewegen. Das ist bei dem nächsten Song allerdings nicht ganz so einfach. Ich bin Vera Körber und das hier sind Rosé und Bruno Mars mit Apathe.

0: schönen Samstagnachmittag wünsche ich euch. Ich bin irgendwie immer noch nicht so richtig im WM-Fieber. Ich weiß es doch auch nicht. Vielleicht ändert sich das ja heute Abend um 22 Uhr, wenn Deutschland gegen die Elfenbeinküste spielt. Gucken wir mal. Jetzt gibt's auf jeden Fall erstmal ein kleines bisschen Fußball-Fachsimpelei noch. Keine Angst, nicht von mir.
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2: Ja, der WM-Ball rollt nur nicht immer dahin, wo die Teams ihn gerne hätten. Das haben vor allem Favoriten wie Spanien erfahren. Umso höher ist da der erste Auftritt der Nagelsmänner zu bewerten.
3: Ja, wir waren schon gut auf dem Gaspedal. Ich bin schon über weite Strecken sehr zufrieden.
2: Jetzt also gegen die Elfenbeinküste. Schauen wir uns das Ganze mal sportlich an. Deutschland mit einer Siegesserie von 10 Partien braucht schon einen Anhänger am Mannschaftsbus für die Extraportion Selbstvertrauen. Aber auch das Team der Elfenbeinküste kann da fast mithalten. Sie haben nur eines der letzten 10 Spiele verloren.
3: Also ich bin mega heiß, die Jungs sind mega heiß und das Trainerteam ebenso.
2: Ja, apropos heiß, Zeit für die mittlerweile obligatorische Trinkpause.
4: Was soll diese verdammte Pause?
2: Ja, ein wirklich heiß diskutiertes Thema und es führt mich zu der grundsätzlichen Frage, hat man in einem Stadion, das auf 20 Grad runterklimatisiert wurde, wirklich mehr Flüssigkeitsbedarf? Wie ich gehört habe, ist der Bierkonsum der Fans konstant geblieben. Und auch im deutschen Team hat sich der Blick auf die anfänglich als Zwangspause eingeordnete Unterbrechung gewandelt. Die kurze Teamsitzung wurde gleich im ersten Spiel positiv genutzt.
5: Und dann würde ich sagen, dann können wir besser bequatschen mit der Pulle Bier.
2: Und man glaubt es kaum, einige deutsche Fans konnten sich den Fußball-Fan-Trip in die USA sogar leisten. Bei denen ist die Stimmung nach dem ersten Ergebnis natürlich bestens.
6: Wir sind die Deutsche, schießen die Tore und danach die Lichter aus.
2: Ja, in diesem Sinne, viel Erfolg gegen die Elfenbeinküste und schönen Anpfiff.

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4: Von einer stressigen Woche kommt man super runter, wenn man sich auch kreativ mal so ein bisschen auslebt. Und das könnt ihr heute ausgiebig beim Sommerglück im Weserkleckswerk in Flotow. Da könnt ihr zum Beispiel Schallplatten bemalen, Blumentöpfe gestalten oder euch durch verschiedene DIY-Aktionen ausprobieren. Und wer mutig ist, der kann sich sogar direkt vor Ort ein Tattoo stechen lassen. Bis 19 Uhr könnt ihr da vorbeischauen. Ich bin Inge Ackermann, schönen Samstag.
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Hallo, einen schönen Samstag wünsche ich euch. Passend zum Wetter, ein bisschen Musik über Sonne vielleicht. In dem Fall kommt die von Texas. Summer Sun, macht euch ein schönes Wochenende.

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0: Ed Sheeran und Sapphire, wenn man so den Blick in die Glaskugel wagt, ne, so in Richtung nächstes Wochenende, also ich glaube, da wird jetzt auch heiß. Also wettermäßig und aber nicht nur wettermäßig eben.
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0: 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Und hier ist er jetzt zusammen mit Ray Dalton und Call It Love.
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0: Nach dem Torfestival gegen Curaçao trifft unser Team heute in Toronto auf die starke Mannschaft der Elfenbeinküste, die nach ihrem gelungenen Auftakt für Überraschungen im Turnier sorgen kann. 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
1: Ich bin Babit Büchner. Die Linke hat eine neue Doppelspitze. Neben der bisherigen Co-Vorsitzenden Ina Schwertner wurde beim Bundesparteitag in Potsdam der Bundestagsabgeordnete Luigi Pantisano gewählt. Er erhielt allerdings nur knapp 53% der Stimmen. Pantisano wird Nachfolger von Jan van Aken, der seiner Partei zum Abschied ein ehrgeiziges Ziel setzte. Sie soll Volkspartei werden und 20% der Wählerstimmen erzielen. Schwere Unwetter sind über weite Teile Deutschlands hinweggezogen. In Baden-Württemberg wurden 9 Menschen durch einen Blitzschlag bei einem Sportfest verletzt. In Rheinland-Pfalz kam es teils zu schweren Überschwemmungen. Besonders betroffen war der Rhein-Lahn-Kreis. Die Rede ist von einem Hochwasser, wie es statistisch nur alle 50 Jahre vorkommt. In Schleswig-Holstein wurde südlich von Flensburg ein Festival wegen eines Sturms vorübergehend geräumt. 13 Menschen wurden leicht verletzt. 2 Waggons eines Güterzugs sind in München von einer Brücke etwa 5 Meter in die Tiefe gestürzt. Bei dem Unglück in der vergangenen Nacht kam ein Mensch ums Leben.
2: 2 Güterzüge waren laut Polizei beim Rangieren auf der Eisenbahnbrücke aus bislang ungeklärten Gründen zusammengestoßen. Durch die Kollision entgleiste einer der Züge, 2 Waggons stürzten von der Brücke. Die Bergungsarbeiten sind aufwendig. Einer der Waggons wurde bereits mit einem Schwerlastkran auf die Straße unter der Brücke gehoben. Der zweite soll zurück auf die Brücke gehievt werden. Einschränkungen im Regional- oder Fernverkehr gibt es laut Deutscher Bahn durch den Unfall nicht. David Riemer, Nachrichtenredaktion.
1: Und zum Sport. Deutschland könnte heute vorzeitig den Einzug in die K.O.-Phase bei der Fußball-WM klarmachen. Im 2. Gruppenspiel geht es gegen die Elfenbeinküste.
3: Es könnte ein wildes Spiel werden hier in Toronto, denn beide Teams sind offensiv stark, haben in der Abwehr aber ihre Probleme. Bundestrainer Nagelsmann warnt vor den schnellen Stürmern von der Elfenbeinküste. Die könnte mit einem Erfolg den Gruppensieg perfekt machen. Wenn Deutschland gewinnt, wäre man sicher in der K.O.-Runde. Die Stimmung hier in Toronto feierlich und friedlich. Die deutschen Fans wollen nachher mit einem gemeinsamen Fanmarsch zum Stadion gehen. Das ist WM-untypisch ein echtes Fußballstadion. Keine Halle, keine Arena. Aus Toronto, Thomas Bremser.
1: Anstoß ist heute Abend um 22 Uhr unserer Zeit. Und das waren die Nachrichten mit Babette Büchner.
4: Das Wetter.
5: Ja, das ist ein heißer Samstag mit bis zu 34 Grad, kaum ein Wölkchen. Morgen haben wir dann ähnliche Temperaturen. Da ist dann auch mal schon mal ein Gewitter oder auch Regen drin. Abkühlung bringt das alles, aber nicht. Die neue Woche geht genauso heiß weiter.
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5: Viel los auf den Autobahnen. Hier braucht ihr mindestens eine Viertelstunde länger. A1 Euskirchen Richtung Köln zwischen Köln-Löwenich und dem Kreuz Köln-Nord 3 Kilometer, 26 Minuten plus. Nochmal A1 jetzt Köln Richtung Euskirchen zwischen Hürth und dem Kreuz Bliesheim 3 Kilometer plus 46 Minuten. A2 Hannover Richtung Dortmund zwischen dem Kamener Kreuz und Lünen Süd 5 Kilometer, ebenfalls 46 Minuten obendrauf. A3 Oberhausen Richtung Köln zwischen dem Kreuz Hilden und dem Dreieck Langenfeld 2 Kilometer, eine Viertelstunde plus. Und zum Schluss noch die A46 Düsseldorf Richtung Wuppertal zwischen Hilden und Hahn-Ost 4 Kilometer. Da braucht ihr 50 Minuten länger. Da, wo es geht, wünsche ich euch eine gute Fahrt. Passt auf euch auf.
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5: Hallo, ich bin Vera Körber. Schönen Samstag wünsche ich euch jetzt mit Fastboy zusammen mit Ruff und Wave.

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0: Alex Warren und Ordinary. Gibt ja so Musik, die klingt im Sommer besser als im Winter. Reggae zum Beispiel. Reggae ist für mich ganz klar Sommermusik. Und da passt es, dass nach fast 4 Jahren kreativer Pause der Kölner Reggae-Star Gentleman mit neuer Musik zurück ist. Er hat uns im Interview erzählt, das war auch nötig. Aus ihm heraus kam keine neue Musik mehr nach, hat er gesagt. Es war erst schwer für ihn, aber genau als er dann endlich losgelassen hat, da hat es dann wieder gesprudelt.
1: Dann kam aber mit dieser Akzeptanz dann irgendwann auch wieder der Wunsch zurück, neue Musik zu machen. Und das hat mich mit so einer großen Dankbarkeit erfüllt. Und das Album ist mit so einer gewissen spielerischen Leichtigkeit entstanden, ohne Druck und Deadline. Also ich liebe wirklich jeden dieser 17 Songs und freue mich jetzt tierisch drauf, das Baby in die Welt zu lassen.
0: Das Baby heißt übrigens Gratitude, so heißt das neue Album. Kommt am 28. August raus, aber wir haben natürlich schon mal die erste Single für euch. Und die hat er nicht alleine gemacht, sondern zusammen mit Michael Patrick Kelly. Die haben sich auf Mallorca im Studio getroffen und den neuen Song zusammen erschaffen. Und ich würde sagen, los geht's, oder?
2: Hallo, hier ist Gentleman.
3: And here is Michael Patrick Kelly.
2: Und ihr hört jetzt unseren neuen gemeinsamen Song
3: 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Viel Spaß.
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1: Schönen Samstag, ich bin Inken Ackermann und heute Abend, da wird's wieder ernst für unsere deutsche Elf. Beim Public Viewing auf dem Rathausplatz in Bünde läuft das zweite Vorrundenspiel gegen die Elfenbeinküste auf Großbildleinwand. Los geht's da ab 20 Uhr. Der Eintritt ist kostenlos, also einfach Freunde schnappen, Daumen drücken und gemeinsam hoffen, dass nach dem 7:1 gegen Curaçao der nächste Sieg folgt.
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1: Der schönste Kreis der Welt. Schwitzt um die Wette, da helfen auch keine kalten Waschlappen mehr auf der Stirn. Ne? Da musst du den Kopf schon ins TK-Fach halten, um etwas runterzukühlen.
2: Auch ein schönes Bild, ja. Würde ich gerne sehen. Genießt den Sommer, macht mal einen Abstecher ins Freibad oder in die Eisdiele und passt auf euch auf. Habt immer Wasser dabei, Sonnenmilch, sucht euch schattige Plätzchen. Ist ganz wichtig bei der Hitze. Ne?
1: Und auch ganz wichtig, lasst keine Kinder und Hunde im Auto. Man kann es nicht oft genug sagen. Schönes Wochenende und bis Montag.
2: Bis Montag.
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0: Schönen Samstagnachmittag. Es ist ein heißer Samstagnachmittag, ne? Und da muss ich immer an eine Freundin denken, die mal überlegt hat, nach Alaska auszuwandern, weil ihr die Sommer hier zu heiß sind. Hat sie wirklich überlegt. Ja, und eben die Leute gibt's auch, die jetzt lieber vorm Ventilator oder der Klimaanlage zu Hause sitzen. Und für die müssen wir natürlich auch was zu tun haben. Deswegen gucken wir mal auf die ganzen Streaming-Angebote aus dieser Woche. Krimi-Fans kennen den Bestseller-Autor Harlan Coben bestimmt schon lange. Aber seit er mit Netflix einen Deal in der Tasche hat, wird so ziemlich alles von ihm verfilmt. Und in dieser Woche gab es dann auch die nächste neue Serie mit seinem Namen bereits im Titel. Film- und Serienexperte Jörg Albrecht.
1: Genau, natürlich auch wieder ein Bestseller, nämlich Harlan Cobens Nur für dein Leben. Noch recht frisch, erst vor 3 Jahren ist der Roman erschienen, die Geschichte von David Burroughs, der eine lebenslange Haftstrafe verbüßt, weil er vor 5 Jahren seinen kleinen Sohn Matthew getötet haben soll.
2: Da ist was, das ich dir zeigen muss. Ich glaube, Matthew lebt noch.
1: Auf einem Foto, das seine Schwägerin ihm beim Besuch im Gefängnis präsentiert, ist ein Junge mit einem markanten Muttermal zu sehen. Genauso eins, wie es Matthew hatte.
3: Matthew ist da draußen. Ich finde ihn und bringe ihn nach Hause.
1: Ja, was schwierig werden dürfte, wenn man weggesperrt ist. Also wird David wohl aus dem Knast ausbrechen müssen. Und, na guck an, das macht er auch.
2: Wann genau hast du beschlossen auszubrechen?
3: Das ist irgendwie passiert.
2: Irgendwie passiert?
0: Jetzt passieren in Krimis ja eh oft die unglaublichsten Dinge. Hauptsache, es ist alles spannend. Ist es denn auch spannend bei Nur für dein Leben?
1: Naja, man muss hier schon so einiges wegstecken und akzeptieren, was die Handlung betrifft. Aber wenn dir das gelingt, dann wirst du mit den 8 Folgen von Harlan Cobens Nur für dein Leben richtig gut unterhalten. In der Hauptrolle übrigens, da sehen wir Avatar-Star Sam Worthington.
0: Wir bleiben bei Netflix und kommen von David Burroughs aus Nur für dein Leben zu The Burroughs, so heißt nämlich eine andere neue Serie.
1: Ja, diesmal ist Burroughs, schreibt sich ein bisschen anders. Kein Nachname, sondern der Name eines hübschen Ortes in der Wüste von New Mexico.
4: Willkommen in The Burroughs, wo Sie die schönste Zeit Ihres Lebens haben.
5: Ziemlich ironisch, wenn man bedenkt, dass man zum Sterben herkommt.
1: In The Burroughs sollen Senioren wie Sam glückliche letzte Tage verbringen. Und auf den ersten Blick sieht es hier auch idyllisch aus. Auf den zweiten allerdings.
6: Es ist hier.
7: Was tut es da?
6: Es staut uns an.
1: Was unsere Seniorentruppe da anstarrt, das verrate ich nicht. Aber wer Lust auf eine originelle Rentnerversion von Stranger Things hat, der ist bei The Burroughs genau richtig.
0: Das klingt doch gut. The Burroughs und Harlan Cobens Nur für dein Leben. 2 neue Netflix-Serien, vorgestellt von unserem Experten Jörg Albrecht.
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1: Ich bin Babette Büchner. Der Iran will die Straße von Hormuz wieder für den Schiffsverkehr sperren. Hintergrund ist iranischen Medien zufolge, dass die Waffenruhe im Südlibanon nicht eingehalten wird. Sie war im Rahmenabkommen zwischen den USA und dem Iran vereinbart worden.
2: Auch die israelische Militärpräsenz im Südlibanon wird als Grund für die Blockade genannt. Teheran droht außerdem mit weiteren Maßnahmen, sollte Israels Armee die Kämpfe im Libanon fortsetzen. Wie die USA reagieren, ist noch unklar. Eigentlich gilt seit Freitag laut einem US-Regierungsbeamten eine Waffenruhe. Die Hisbollah und die israelische Armee machen sich gegenseitig für Verstöße verantwortlich. Der Iran fordert von den USA, Druck auf die israelische Führung auszuüben. David Riemer, Nachrichtenredaktion.
1: Die Linke hat eine neue Doppelspitze. Neben der bisherigen Co-Vorsitzenden Ines Schwertner wählte ein Parteitag in Potsdam den Bundestagsabgeordneten Luigi Pantisano. Er erzielte mit nur gut 53% der Stimmen, ohne Gegenkandidaten allerdings ein schwaches Ergebnis. Pantisano wird Nachfolger von Jan van Aken, der seiner Partei zum Abschied ein ehrgeiziges Ziel setzte. Sie soll Volkspartei werden und 20% der Wählerstimmen erzielen. Die Hitze führt auf ersten Autobahnen zu Problemen. Schäden gibt es auf der A1 in Richtung Lübeck zwischen Bagdeheide und Bad Oldesloe. Auch auf der A13 in Brandenburg bläht sich nahe dem Spreewald die Fahrbahn auf.
3: Von Dresden Richtung Berlin ist auf der Autobahn auf einem Abschnitt nur 30 angesagt. Die Autobahnpolizei hat einen Fahrstreifen gesperrt, da dort der Asphalt hochkommt, genauer der Beton. Das Phänomen Blow-ups, also dass die Fahrbahn bei starker Hitze aufbricht, tritt eher bei älteren Fahrbahnen auf, die noch aus Beton sind. Asphalt kann sich bei starker Hitze ausdehnen, das kann Beton nicht. Für Autofahrer sind Blow-ups jedenfalls ärgerlich, sie müssen runter vom Gas und die Reparaturen sorgen auch nochmal für Sperrungen. Lea Matschulat, Nachrichtenredaktion.
1: Und zum Sport. Deutschland könnte heute vorzeitig den Einzug in die K.O.-Phase bei der Fußball-WM klarmachen. Im zweiten Gruppenspiel in Toronto geht es gegen die Elfenbeinküste. Nach dem 7:1-Sieg gegen Curaçao ist das DFB-Team erstmals richtig gefordert. Die Elfenbeinküste hat mit ihrer Leistung beim 1:0 gegen Ecuador gezeigt, dass sie ein Team auf Augenhöhe sein kann. Anpfiff ist um 22 Uhr deutscher Zeit. Und das waren die Nachrichten mit Babette Büchner.
4: Das Wetter.
5: Ich wäre jetzt auf jeden Fall bereit für ein Eis oder zwei oder eine kalte Dusche oder alles. Es ist heute trocken und heiß mit bis zu 34 Grad. Abkühlung ist erstmal nicht in Sicht, aber morgen gibt es die ein oder andere warme Dusche von oben. Ähnlich sieht der Wochenstart dann aus, ganz deutlich über 30 Grad und im Osten NRWs dann auch mal ein bisschen Regen.
4: NRW Verkehr.
5: Noch drei Meldungen. A2 Hannover Richtung Dortmund zwischen dem Kamener Kreuz und Lünen Süd, 4 Kilometer, 38 Minuten plus. Die A3 Oberhausen Richtung Köln zwischen dem Kreuz Hilden und dem Dreieck Langenfeld 2 Kilometer, 13 Minuten obendrauf. Und die A45 Hagen Richtung Dortmund zwischen dem Kreuz Hagen und Schwerte Ärgste 2 Kilometer. Hier braucht ihr 21 Minuten länger. Da wo es geht, gute Fahrt.
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5: Hallo, ich bin Vera Körber. Ja, und das ist ja auch so ein Beispiel, ne? Klingt, wenn man Flipflops anhat, ganz anders, als wenn man mit Handschuhen am Glühweinstand steht, ne? Alvaro Soler, Maria, ein schönes Wochenende wünsche ich euch.
7: Ciao.

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4: Hallo im schönsten Kreis der Welt, ich bin Nick Ackermann und im Martha in Herford, da steigt heute das Crash. Das ist ein Festival von jungen Menschen für junge Menschen zwischen 13 und 21 Jahren. Ich bin also leider schon zu alt, aber ihr könnt da nicht nur richtig gute Live-Musik hören, sondern auch zocken, Graffiti ausprobieren, beim Poetry Slam vorbeischauen oder euch im VR Escape Room versuchen. Los geht's um 15 Uhr, der Eintritt ist komplett frei.
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0: Da wachsen mir direkt Schulterpolster, ne? Rick Astley, never gonna give you up. Hallo zusammen. Die Frage ist ja, wart ihr schon Rudel gucken oder nicht? Ich hab's noch nicht getan, der Comedian Hannes Höfer aber, glaube ich, schon. Er hat nämlich einen ziemlich spannenden Ort dafür entdeckt. Einen Saunaclub direkt an der Autobahn. Ich habe viele Fragen. Ich hoffe, ich kriege sie jetzt alle beantwortet.
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2: Die WM ist wirklich überall. Ich bin jetzt über die A40 durchs Ruhrgebiet geeiert und kurz vor der Ausfahrt Bochum Zentrum ist doch dieser Saunaclub direkt an der Bahn. Ja, einige kennen den ja von euch. Wisst ihr, womit die werben? Wir übertragen alle WM-Spiele live. Das ist doch mal ein Angebot. Ja, in den Puff zum Rudel gucken. Das Alibi ist natürlich auch perfekt. Schatz, ich will mit den Jungs Fußball gucken. Auch danach. Und, wie war das Spiel? Befriedigend. Wie ist denn so gelaufen? Ach, du weißt doch, Schatz. Latte, Schuss, einen reingemacht, alles dabei. Trotzdem frage ich mich, geht's der Erotikbranche so schlecht? Ich meine, was kommt als nächstes? Wir wechseln ihre Reifen, denn wir denken ans Gummi? Oder bieten die wie bei Ikea bald Kinderbetreuung an? Für die kleinen Bällebad, während die großen, naja, auch betreut werden. Ich wäre ja für eine lange Harry-Potter-Nacht. Zwischen Quickie und Quidditch oder so. Wusstet ihr eigentlich, dass Daniel Radcliffe allergisch auf seine erste Harry-Potter-Brille reagiert hat? Nickelallergie. Ja, blöde Sache. Und immer dran denken, das Spiel dauert 90 Minuten, also Kräfte einteilen.
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1: Mit Andreas Hecker. In einer Stunde sind die Niederlande im europäischen Duell gegen Schweden gefordert. Während die Skandinavier nach ihrem 5:1 Auftakterfolg über Tunesien mit Schwung in diese Partie gehen, steht Oranje nach dem 1:1 gegen Japan schon ein wenig unter Druck. Um 22 Uhr will dann die DFB-Auswahl mit dem zweiten Sieg im zweiten Spiel gegen die Elfenbeinküste den Sprung ins 16. Finale schaffen. In der Nacht treffen dann noch Ecuador und Curaçao aufeinander.
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2: Ich bin David Büchner. Der Iran will die Straße von Hormus wieder für den Schiffsverkehr sperren. Hintergrund ist iranischen Medien zufolge, dass die Waffenruhe im Südlibanon nicht eingehalten wird. Sie war im Rahmenabkommen zwischen den USA und dem Iran vereinbart worden. Libanesische Medien berichteten über israelische Luftangriffe mit mehreren Toten. Nach Angaben des Vermittlerstaats Pakistan sollen morgen in der Schweiz Gespräche zwischen dem Iran und den USA geführt werden. Die Linke hat eine neue Doppelspitze. Neben der bisherigen Co-Vorsitzenden Ines Schwertner wählten die Delegierten des Bundesparteitags den Bundestagsabgeordneten Luigi Partisano. Er erzielte mit gut 53% allerdings ein schwaches Ergebnis.
3: Partisanos Wunschziel waren mehr als 70% gewesen. Sein Vorgänger Jan van Aken hatte 2024 fast 90% bekommen. Aus gesundheitlichen Gründen hatte dieser aber auf eine neue Kandidatur verzichtet. Möglicher Hintergrund für das knappe Ergebnis könnte sein, dass Partisano bisher oft schärfer formuliert, als es von van Aken bekannt ist. In einem Bild-Interview hat er zuletzt die CDU in einem Atemzug mit faschistischer Politik genannt. Schwertner wurde mit knapp 86% im Amt bestätigt. Aus Berlin, David Riemer.
2: Es geht um Korruptionsvorwürfe, illegale Einflussnahme und Veruntreuung. Die Frau des spanischen Regierungschefs Pedro Sanchez muss auf die Anklagebank. Diese Entscheidung teilte der in dem Fall seit 2 Jahren ermittelnde Richter laut übereinstimmenden Medienberichten mit. Begonia Gomez muss sich jetzt alle 2 Wochen bei der Justiz melden, ihren Reisepass abgeben und darf das Land nicht mehr verlassen. Und zum Sport. Das Fußballfieber steigt. In wenigen Stunden spielt die deutsche Nationalmannschaft ihr 2. Gruppenspiel gegen die Elfenbeinküste und ist erstmals richtig gefordert.
4: Vor allem vorne haben sie schnelle, kreative und freche Spieler. Da wird die deutsche Abwehr wirklich viel zu tun haben. Darauf hat der Bundestrainer hingewiesen.
5: Wir haben Maßnahmen ergriffen und haben das auch trainiert, was wir machen müssen, dass wir möglichst viele Stärken wegnehmen. Das werden wir nicht immer schaffen, weil der Gegner dafür zu gut ist.
4: Mit einem Sieg wäre Deutschland frühzeitig qualifiziert für die K.O.-Runde. Das wäre das erste Mal tatsächlich seit dem WM-Sieg 2014. Aus Toronto, Thomas Bremser.
2: Anpfiff ist um 22 Uhr deutscher Zeit. Und das waren die Nachrichten mit Babette Büchner.
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7: Ja, hier und da noch sonnig, teils sind aber auch schon örtlich Schauer und Gewitter unterwegs, auch unwetterartig, das mit Starkregen, Hagel oder halt Sturmböen. Da geht's schwül heiß in den Abend, das mit Werten über 30 Grad. Und so sieht dann der Sonntag aus, also wechselnd, teils stark bewölkt, dabei vor allem bis mittags immer mal wieder nass. Gebietsweise mischen da auch Schauer und Gewitter mit. Lokal hat das dann auch Unwetterpotenzial mit Starkregen, Hagel und Sturmböen. Dazu wird's wieder hitzig. Am Sonntag das mit 27 bis 32 Grad.
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7: Und so sieht das im Moment auf den Autobahnen aus. Hier dauert es mindestens 8 Minuten länger. Die A1 Münster nach Dortmund zwischen Unna und Kreuz Dortmund-Unna 1 Kilometer Stau plus 11 Minuten. Die A2 Hannover-Dortmund immer noch gesperrt nach einem Unfall zwischen Kamenberg-Kamen und Rastplatz Paschheide. Da wird der Verkehr aber mittlerweile über den Parkplatz umgeleitet. Derzeit 3 Kilometer Stau und plus 32 Minuten dort. A3 Oberhausen-Köln zwischen Kreuzhilden und Solingen 1 Kilometer Stau plus 10 Minuten. Und noch die A57 Krefeld-Köln zwischen Köln-Worringen und Kreuz-Köln-Nord. 2 Kilometer Stau und plus 17 Minuten.
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7: Ja, euch ein schönes Wochenende. Wir starten mal rein in diese Stunde jetzt mit neuer Musik von Holly Humberstone. Hier ist sie jetzt bei uns mit To Love.

0: Kita, die 90er am Samstagabend mit Ace of Base und The Sign. Kinoblockbuster, die keine Superheldenabenteuer sind und auch keine Animationsfilme, die gibt es kaum noch. Aber in diesem Jahr ist das dann doch anders. Da lief schon hier mega erfolgreich der Astronaut mit, wie heißt er noch schnell hier, der Typ, der so ein bisschen Ähnlichkeit mit mir hat. Richtig, Ryan Gosling oder auch die Michael Jackson Filmbiografie. Jetzt startet bei uns ein weiterer Film, der in den US-Kinos schon abgeräumt hat. Filmexperte Jörg Albrecht, welcher denn?
1: Ja, und das ist in diesem Fall noch eindrucksvoller, weil dieser Film nicht mal 10 Millionen Dollar gekostet hat. Das ist eine für Hollywood-Verhältnisse lächerliche Summe. Backrooms heißt dieser Film, also Hinterzimmer. Ja, und der Titel, der dürfte einigen bekannt vorkommen. Auf YouTube gibt's nämlich seit gut 4 Jahren eine Reihe mit demselben Namen. Eine Reihe, die sich zu einem regelrechten Internet-Hype entwickelt hat.
0: Jetzt mal für alle, die davon aber noch nie gehört haben, was verbirgt sich ganz genau hinter Backrooms?
1: Naja, verbergen ist schon mal ein gutes Stichwort. Die Backrooms, die sind eine nicht reale Zwischenwelt, in die man, so wie jetzt im Film der Möbelhausbesitzer Clark, durch ein Portal gelangt.
2: Ich habe was gefunden. Im Laden.
3: Was haben Sie gefunden?
2: Einen Ort.
1: Dieser Ort sieht aus wie die Räume in einem heruntergekommenen, fensterlosen Büro.

0: Bürogebäude, einem Lost Place mit eklig gelben Wänden und Neonröhren an der Decke. Ein endloses Labyrinth, von dem Clark seine Psychotherapeutin erzählt.
1: Ich weiß, wie das klingt, aber Sie müssen verstehen, es ist riesig da drin.
2: Ich sage nicht, dass ich Ihnen nicht glaube.
1: Okay, ich komme wieder. Mit Beweisen. Gut, filmst du? Folgt mir.
2: Clark, was ist das?
1: Genau das will ich herausfinden.
3: Ich sag mal, wenn das jetzt hier nicht die perfekte Location für einen Horrorfilm ist, oder?
0: Absolut. Manchmal reichen eben schon leere Räume. Wobei, ohne jetzt zu viel zu verraten, so ganz leer sind sie gar nicht. Backrooms gehört definitiv in die Abteilung Psycho-Horror. In der Tradition von Shining, es ist zwar im originalen Internetphänomen, das aber auch als Spielfilm extrem gut funktioniert. Regisseur Kane Parsons übrigens, der sich auch schon die YouTube-Videos ausgedacht hat, ist gerade mal 20 und damit der jüngste Filmemacher, der jemals an der Spitze der US-Kinocharts gestanden hat. Und das dann auch noch mit einem echten Blockbuster.
2: Oh mein Gott.
1: Zieh mich hoch! Was hast du gesehen?
3: Ja, Gänsehaut ist also diese Woche im Kino angesagt mit Backrooms, dem Kinohit aus den USA. Die Infos dazu hatte für uns Jörg Albrecht. Dankeschön.
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Ja, der Samstagabend hier bei uns, kann ich an dieser Stelle schon mal verraten, später wird wieder sehr, sehr tanzbar. Deswegen gönnen wir uns an dieser Stelle jetzt mal ein bisschen was Ruhigeres. In dem Fall jetzt von Leona Lewis. Hier ist sie mit Run.

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0: das sind Liquido und Narcotic. Wir packen mal neue Musik rein jetzt in diesen Samstagabend. Und mit nur einem Song kann sich ja schon irgendwie das ganze Leben verändern. Das kennen Lucas Graham nur zu gut. Mit ihrem Mega-Hit Seven Years hat die Band damals den Durchbruch geschafft. Knapp 10 Jahre ist das jetzt schon her. Und in so einer Zeit passiert natürlich eine ganze Menge. Und genau das haben die Jungs jetzt in ihrem neuen Song Second Chance einfach mal verpackt. Frontmann Lucas, der hat uns erzählt, was sie thematisch in diesen Song gepackt haben.
1: Second Chance? Second Chance ist eher einer der etwas treibenderen, schnelleren Songs auf dem Album. Und es geht im Grunde darum, sich selbst eine zweite Chance zu geben. Also sich eigene Fehler einzugestehen, daran zu wachsen und stärker zurückzukommen als vorher.
0: Hört sich auf jeden Fall nach einem ziemlich, ja, ich sag mal, heilenden Song an, bestimmt auch für ihn dann selbst. Der Song, der ist tatsächlich ziemlich folklastig. Das passt natürlich, weil Lucas mit Folk dann auch aufgewachsen ist. Warum eigentlich genau jetzt diese Richtung?
1: Ich glaube, ich bin jetzt einfach an diesem Punkt in meinem Leben angekommen. Ich habe Kinder, ich bin seit 15 Jahren in der ganzen Welt unterwegs und ich hatte irgendwann das Bedürfnis, wieder zu der Musik zurückzugehen, mit der ich aufgewachsen bin. Zu der Musik also, die mich inspiriert hat und die dieses Album geprägt hat. Und ich habe dafür auch viele Freunde mit ins Boot geholt, die ich über meinen Vater kenne. Leute, die ich teilweise seit 5 oder sogar 10 Jahren nicht mehr gesehen hatte. 5, 10 years.
0: Ja, also nicht nur dieser Song, sondern auch das ganze Album, das übrigens am 14. August rauskommt. Klingt wie sein Zuhause und ist einfach komplett authentisch. Wir sind gespannt auf das neue Album und natürlich auf den neuen Song. Den hören wir uns jetzt schon an. Hier sind Lucas Graham jetzt mit Second Chance.
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1: Ich bin Babette Büchner. Die Bundesregierung hat alle Seiten zur Umsetzung der vereinbarten Waffenruhe im Irankrieg aufgerufen. Man nutze die Kontakte insbesondere zu den israelischen Partnern, damit das Rahmenabkommen mit Leben erfüllt werde, sagte ein Sprecher des Auswärtigen Amts in Berlin.
2: Voraussetzung ist aber, dass die Hisbollah ihre Angriffe auf den Norden Israels wirklich glaubhaft einstellt. Und ich glaube, da sind wir noch nicht so ganz, so der Sprecher weiter. Deutschland ist nicht Teil des bilateralen Rahmenabkommens zwischen den USA und dem Iran, das eine Waffenruhe an allen Fronten vorsieht, also auch im Libanon. Israel und die vom Iran unterstützte Hisbollah-Miliz hatten sich zuletzt gegenseitig Verstöße gegen die Waffenruhe vorgeworfen. Aus Berlin, David Riemer.
1: Die Linke hat eine neue Doppelspitze. Neben der bisherigen Co-Vorsitzenden Ines Schwertner wählten die Delegierten auf ihrem Bundesparteitag am Nachmittag den Bundestagsabgeordneten Luigi Partisano. Er erzielte mit nur gut 53% der Stimmen allerdings ein schwaches Ergebnis. Gestern hatte die Partei ihre Linie in Bezug auf den Nahostkonflikt verschärft und beschlossen, das israelische Vorgehen im Gazastreifen als Völkermord zu bezeichnen. Zum Monatsende läuft der Tankrabatt aus. Laut einer YouGov-Umfrage halten 7 von 10 Deutschen aber weitere Erleichterungen für nötig. Dabei würden sich die meisten dafür aussprechen, die Spritsteuersenkung einfach zu verlängern.
3: Zwar ist ein Großteil der Befragten dafür, den Tankrabatt über den 30. Juni hinaus zu verlängern, aber die Maßnahme ist umstritten. Studien zufolge reichen die Mineralölfirmen die Spritsteuersenkung nämlich nicht zu 100% an die Verbraucher weiter. Gleichzeitig finden nur die wenigsten, dass der Tankrabatt wirklich etwas gebracht hat. Besser kommen andere Entlastungen an. Einen Spritpreisdeckel halten 3/4 der Befragten für sinnvoll und sogar 9 von 10 halten geringere Mehrwertsteuern auf Lebensmittel für die größte Entlastung. Tanja Wagner, Nachrichtenredaktion.
1: Und zum Sport. Der Countdown läuft. Um 22 Uhr tritt die DFB-Elf bei der Fußball-WM gegen die Elfenbeinküste an. Nach dem 7:1 gegen Curaçao will das Team von Bundestrainer Julian Nagelsmann den 2. Sieg. Damit wäre Deutschland sicher in der K.O.-Runde. Vorher spielen die Niederlande gegen Schweden. Und das waren die Nachrichten mit Babette Büchner.
4: Das Wetter. Jetzt am Abend und auch später in der Nacht ist es gering bewölkt oder klar, später, vor allem dann ab der 2. Nachthälfte sowie Sonntag früh erneut Schauer und teils kräftige Gewitter, das dann auch mit Unwetterpotenzial. Nachts dazu noch 20 bis 17 Grad. Am Sonntag wieder sonnig und heiß bei 32 Grad. Neue Gewitter und Regen sind auch morgen wieder möglich.
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4: Staus haben wir im Moment auf diesen Strecken hier. A3 Köln in Fahrt Richtung Frankfurt zwischen Kreuz Köln Ost und 3 Köln Heuma. Da 1 Kilometer Stau. Vorsicht auf der A43 Recklinghausen-Wuppertal zwischen Kreuz Recklinghausen und Recklinghausen-Hochlamark. Da kommt es zu Verkehrsbehinderungen nach einem Unfall. Fahrt da vorsichtig. Und die 57 noch Krefeld nach Köln. Hier zwischen Köln-Worringen und Kreuz Köln-Nord 1 Kilometer Stau. Da wo es geht, euch unterwegs eine gute Fahrt.
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4: Tja, Musik haben wir dabei jetzt von Eric Clapton. Hier ist er mit Tears in Heaven. Ich bin Andreas Grunwald. Euch einen schönen Samstagabend.

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0: da darf ich das also jetzt auch hier abhaken. Also Ed Sheeran hat jetzt auch schon mit Martin Garrix mal einen Song zusammen aufgenommen. Haben wir gerade gespielt. Repeated heißt die Nummer. So, es ist mal wieder wie immer. Ne? Erst wenn unsere Mannschaft mal mit 7:1 gewinnt, startet dann der Run auf die Trikots. Atze hat sich auch pünktlich vorm zweiten Spiel eins besorgt.
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3: Ja, nee, ist klar. So, was ist denn jetzt eigentlich mit WM-Fieber? Geht die Temperatur hoch oder nicht? Ich gebe es ja zu, am Anfang war ich auch ein bisschen zurückhaltend. Aber nachdem wir unseren Angstgegner Curaçao 7:1 geschlagen haben, ist doch jetzt alles drin. Ich würde sogar sagen, das Finale ist jetzt Pflicht. Und da sagt man immer, es gibt keine Großen mehr im Weltfußball. Stimmt, hier Brasilien 1:1 gegen Marokko. Niederlande.

0: Lande. 2-2 gegen Japan. Spanien, halt dich fest, Spanien verliert 0-0 gegen die Kapverden. Das ist ja nicht mal ein richtiges Land, das ist eine Inselgruppe. Die können surfen und angeln, aber doch kein Fußball spielen. Ja, jetzt habe ich große Fresse, ja. Wir sprechen uns wieder, wenn wir gegen die Kapverden im Finale ins Elfmeterschießen müssen. Ja, ihr seht's doch selber. Alles kann, nix muss bei dieser WM. Und deshalb muss jetzt vor dem zweiten Gruppenspiel bei uns die Euphorie ausbrechen. Ab jetzt wird alles von der WM mitgenommen. Da wird halt auch nachts um 3 Mal geguckt. Auch in der Woche. Dann ist man halt mal morgens müde. Ja und? Wenn euer Chef euch wirklich braucht, dann hat er dafür Verständnis. Und wenn nicht, ja, dann braucht er euch auch nicht. So hätten wir das auch geklärt.
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dann weiter geht's durch den Samstagabend jetzt mit Musik von Lost Frequencies und The Feeling. Ist das die Nummer, die so beginnt, so... Ja, sag ich doch.

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1: Ich bin Babit Büchner. Der Iran will die Straße von Hormuz wieder für die Durchfahrt aller Schiffe sperren. Begründet wird das damit, dass Israel die Waffenruhe im Südlibanon nicht eingehalten habe. Das US-Militär erklärte wenig später, die Freiheit der Schifffahrt werde dort weiter durchgesetzt. Der Schiffsverkehr habe heute zugenommen. 55 Schiffe mit unter anderem 17 Millionen Barrel Öl hätten die Meerenge passiert. Die Linke hat eine neue Doppelspitze. Neben der bisherigen Co-Vorsitzenden Ines Schwertner wählte ein Parteitag in Potsdam den Bundestagsabgeordneten Luigi Pantisano. Der 46-Jährige erzielte mit nur gut 53% allerdings ein schwaches Ergebnis.
2: Pantisanos Wunschziel waren mehr als 70% gewesen. Sein Vorgänger Jan van Aken hatte 2024 fast 90% bekommen. Möglicher Hintergrund für das knappe Ergebnis könnte sein, dass Pantisano bisher oft schärfer formuliert, als es von Van Aken bekannt ist. In einem Bild-Interview hat er zuletzt die CDU in einem Atemzug mit faschistischer Politik genannt. Schwertner wurde mit knapp 86% im Amt bestätigt. Aus Berlin, David Riemer.
1: Die Hitzewelle in Teilen Europas sorgt in Frankreich für einen Ausnahmezustand. Der französische Wetterdienst verhängte für morgen fast im ganzen Land die höchste oder zweithöchste Warnstufe mit erwarteten Spitzentemperaturen zwischen 38 und 41 Grad. Die Regierung schaut dabei besonders auf die morgen vielerorts in Frankreich geplante Fête de la Musique. Die Departements mit roter Warnstufe dürfen Verbote für Alkoholkonsum auf öffentlichen Wegen erlassen. Und zum Sport. Der Countdown läuft. Um 22 Uhr tritt die DFB-Elf bei der Fußball-WM gegen die Elfenbeinküste an. Nach dem 7:1 gegen Curaçao will die Mannschaft den zweiten Sieg. Damit wäre Deutschland sicher in der K.O.-Runde. Einfach zu schlagen ist der Gegner aber nicht, meint Bundestrainer Julian Nagelsmann.
3: Was ihre große Stärke ist, schon so, dass sie natürlich alle eine gute Körperlichkeit haben. Sie haben extrem offensive Außenverteidiger. Sie haben, egal wer dann vorne spielt, eigentlich auf allen drei vorderen Positionen sehr, sehr viel Tempo. Wir haben Maßnahmen ergriffen und haben das auch trainiert, was wir machen müssen, dass wir möglichst viele Stärken wegnehmen. Das werden wir nicht immer schaffen, weil der Gegner dafür zu gut ist.
1: Vorher spielen die Niederlande gegen Schweden. Und das waren die Nachrichten mit Babette Büchner.
4: Das Wetter.
5: Ja, hier und da noch sonnig, teils sind aber auch schon örtlich Schauer und Gewitter unterwegs, auch unwetterartig, das mit Starkregen, Hagel oder halt Sturmböen. Da geht's schwül heiß in den Abend, das mit Werten über 30 Grad. Und so sieht dann der Sonntag aus, also wechselnd, teils stark bewölkt, dabei vor allem bis mittags immer mal wieder nass. Gebietsweise mischen da auch Schauer und Gewitter mit. Lokal hat das dann auch Unwetterpotenzial mit Starkregen, Hagel und Sturmböen. Dazu wird's wieder hitzig. Am Sonntag das mit 27 bis 32 Grad.
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5: Und eben noch der Blick auf die Straßen jetzt um kurz nach 8. Ein Stau ist es auf der A1 Köln in Fahrt Richtung Dortmund zwischen Köln-Niel und Kreuz Leverkusen-West. Da 1 Kilometer Stau und plus 3 Minuten.
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5: Ja, und das an diesem Samstagabend mit Andreas Grunwald. Hallo zusammen. Und das alles, was ich gerade gesagt habe, klingt rückwärts gesprochen wahrscheinlich so.

0: dauert nicht mehr lange, ne? Dann ist es soweit. Deutschland freut sich auf das zweite Spiel bei dieser Fußball-Weltmeisterschaft. Gegner ist die Elfenbeinküste. Und ich sag mal, nach dem 7:1 Auftaktsieg, da ist natürlich jetzt vieles möglich.
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2: Ja, der WM-Ball rollt nur nicht immer dahin, wo die Teams ihn gerne hätten. Das haben vor allem Favoriten wie Spanien erfahren. Umso höher ist da der erste Auftritt der zu bewerten.
3: Ja, wir waren schon gut auf dem Gaspedal, ich bin schon über weite Strecken sehr zufrieden.
2: Jetzt also gegen die Elfenbeinküste, schauen wir uns das Ganze mal sportlich an. Deutschland mit einer Siegesserie von 10 Partien braucht schon einen Anhänger am Mannschaftsbus für die Extraportion Selbstvertrauen. Aber auch das Team der Elfenbeinküste kann da fast mithalten. Sie haben nur eines der letzten 10 Spiele verloren.
3: Also ich bin mega heiß, die Jungs sind mega heiß und das Trainerteam ebenso.
2: Ja, apropos heiß, Zeit für die mittlerweile obligatorische Trinkpause.
4: Was soll diese verdammte Pause?
2: Ja, ein wirklich heiß diskutiertes Thema und es führt mich zu der grundsätzlichen Frage, hat man in einem Stadion, das auf 20 Grad runterklimatisiert wurde, wirklich mehr Flüssigkeitsbedarf? Wie ich gehört habe, ist der Bierkonsum der Fans konstant geblieben und auch im deutschen Team hat sich der Blick auf die anfänglich als Zwangspause eingeordnete Unterbrechung gewandelt. Die kurze Teamsitzung wurde gleich im ersten Spiel positiv genutzt.
5: Und dann würde ich sagen, dann können wir besser bequatschen.
2: Und man glaubt es kaum, einige deutsche Fans konnten sich den Fußball-Fan-Trip in die USA sogar leisten. Bei denen ist die Stimmung nach dem ersten Ergebnis natürlich bestens.
6: Wir sind die Deutschen, schießen die Tore und danach die Lichter aus.
2: Ja, in diesem Sinne, viel Erfolg gegen die Elfenbeinküste und schönen Anpfiff.

Ja, und das ist der sehr tanzbare Samstagabend hier bei uns mit Andreas Grunwald. Hallo zusammen. Ich habe gerade noch mal überlegt, wann war denn bei mir so die Zeit hier, die Diskotheken- und Clubzeit? Das waren tatsächlich die 90er. Ja, obwohl in den 2000ern, Anfang der 2000er war ich auch noch unterwegs, aber da sah es schon ein bisschen doof aus, wenn ich dann mit meiner Fanta Mango ohne Eiswürfel an der Bar gestanden habe. Aber ein Song aus den 90ern... Und zwar genau den hier, den habe ich wirklich geliebt. Habe ich auch nicht ausgelassen, habe zumindest versucht, mich darauf zu bewegen. Hier sind die Stereo MCs jetzt bei uns mit Connected.

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0: Nochmal eine Portion 90er mit dem Captain Hollywood Project und More and More. Viel hat dieses Project nicht abgeschüttelt, aber das hier war ein Hit. Wie gesagt, More and More. 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
3: Klar, wenn man jeden Abend Tagesschau guckt, was ich gerne mache, dann bist du auch ein bisschen deprimiert gerade. Ich sage, wir brauchen Optimisten, keine Pessimisten, Freunde. Aber es ist schwer. Ja. Es gibt mittlerweile Optimisten, die sagen, in einem Jahr werden wir in Deutschland alle betteln gehen. Und die Pessimisten sagen, ja, aber bei wem? Ich weiß es nicht. Ich bin immer positiv, weißt du? Man muss doch gut drauf sein. Ich sage mal, ärgere dich nicht, wenn dir eine Taube auf den Kopf scheißt. Freu dich, dass Hunde nicht fliegen können. So was.
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1: Ich bin Babette Büchner. Der Countdown läuft. Um 22 Uhr tritt die DFB-Elf bei der Fußball-WM gegen die Elfenbeinküste an. Nach dem 7:1 gegen Curaçao will das Team von Bundestrainer Julian Nagelsmann den zweiten Sieg. Damit wäre Deutschland sicher in der K.O.-Runde. Torwart Manuel Neuer wird heute sein 21. WM-Spiel bestreiten und damit alleiniger WM-Rekordtorhüter werden. Die Bundesregierung hat alle Seiten zur Umsetzung der vereinbarten Waffenruhe im Irankrieg aufgerufen. Man nutze die Kontakte insbesondere zu den israelischen Partnern, damit das Rahmenabkommen mit Leben erfüllt werde, sagte ein Sprecher des Auswärtigen Amts in Berlin.
2: Voraussetzung ist aber, dass die Hisbollah ihre Angriffe auf den Norden Israels wirklich glaubhaft einstellt. Und ich glaube, da sind wir noch nicht so ganz, so der Sprecher weiter. Deutschland ist nicht Teil des bilateralen Rahmenabkommens zwischen den USA und dem Iran, das eine Waffenruhe an allen Fronten vorsieht, also auch im Libanon. Israel und die vom Iran unterstützte Hisbollah-Miliz hatten sich zuletzt gegenseitig Verstöße gegen die Waffenruhe vorgeworfen. Aus Berlin, David Riemer.
1: Der neue Co-Vorsitzende der Linken, Luigi Pantisano, hat mit Äußerungen in einem Bild-Interview für Irritationen gesorgt. Darin sagt er, es gebe letztlich gar keinen Unterschied zwischen der CDU, die faschistische Politik mache, der AfD oder den Faschisten selbst. Auf dem linken Parteitag sagte Pantisano dann, es sei eine zugespitzte Aussage gewesen, die die Zeitung aus einem gewissen Kontext gerissen habe. Er betonte jedoch,
3: die CDU macht aktuell in vielen Teilen die Politik der AfD. Das erleben wir auch im Bundestag. Dagegen müssen wir uns wehren und genauso deutlich müssen wir das äußern.
1: CDU-Generalsekretär Linnemann reagierte in der Bild am Sonntag empört. Wer Christdemokraten mit Faschisten gleichsetze, disqualifiziere sich für jede politische Verantwortung. Es geht um Korruptionsvorwürfe, illegale Einflussnahmen und Veruntreuung. Die Frau des spanischen Regierungschefs Pedro Sanchez muss auf die Anklagebank. Diese Entscheidung teilte der in dem Fall seit 2 Jahren ermittelnde Richter laut übereinstimmenden Medienberichten mit. Begonia Gomez muss sich jetzt alle 2 Wochen bei der Justiz melden, ihren Reisepass abgeben und darf das Land nicht mehr verlassen. Und das waren die Nachrichten mit Babette Büchner.
4: Das Wetter. Jetzt am Abend und auch später in der Nacht ist es gering bewölkt oder klar. Später, vor allem dann ab der zweiten Nachthälfte, sowie Sonntag früh erneut Schauer und teils kräftige Gewitter. Das dann auch mit Unwetterpotenzial. Nachts dazu noch 20 bis 17 Grad. Am Sonntag wieder sonnig und heiß bei 32 Grad. Neue Gewitter und Regen sind auch morgen wieder möglich.
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4: Und da haben wir gute Nachrichten. Die Straßen sind frei. Euch unterwegs eine gute Fahrt.
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4: Ja, kein Samstagabend bitte ohne David Guetta. Und wenn er dann noch Jennifer Lopez im Schlepptau hat, ja dann Heidewitzka. Ich sehe gerade, der Kollege an der Orgel ist bereit.

0: So, ihr könnt gleich weiter tanzen. Ich erkläre euch nur ganz kurz zwischendurch mal, wie ihr an einen grandiosen Urlaub kommt.
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0: Ja, da drücke ich einmal die Daumen für gleich ab 22 Uhr Deutschland gegen die Elfenbeinküste und euch beim Kickern dann nächsten Donnerstag, da sind die Daumen auch gedrückt.
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0: ganz großes Ding aus den 90ern. Tupac und California Love. So, gleich geht's los. Deutschland gegen die Elfenbeinküste. So ein echter erster Härtetest steht da an. Kollege Sascha Fassbender, der hat nochmal so ein paar Infos über den Afrikameister rausgesucht und sagt:
1: Das wird nicht so einfach. Die Nationalmannschaft trägt den Spitznamen Die Elefanten. Und mit ordentlich Wucht und Selbstvertrauen spielt das Team auch. Fußballhistorisch hat die Elfenbeinküste auch große Namen hervorgebracht. Didier Drogba ist bis heute eine absolute Ikone. Die Fußballsprache des Landes ist eindeutig, laut, leidenschaftlich und orange. Und abseits des Platzes, da können wir sagen, der Name Elfenbeinküste stammt noch aus der Kolonialzeit. Häufig wird deswegen der französische Staatsname Côte d'Ivoire genutzt. Das Land liegt in Westafrika, hat rund 32 Millionen Einwohner und ist etwas kleiner als Deutschland. Und noch ein kleiner Funfact für euch: Côte d'Ivoire ist der weltweit größte Produzent von Kakao. Also Deutschland muss aufpassen, das wird kein Zuckerschlecken.

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1: Ich bin Ursula Winkler. Nach der vom Iran angekündigten Schließung der Straße von Hormuz will das US-Militär weiter die Freiheit der Schifffahrt durchsetzen. Kurz zuvor hatte der Iran angekündigt, die Meerenge wieder für die Durchfahrt aller Schiffe sperren zu wollen. Grund sei die Nichteinhaltung der Waffenruhe im Südlibanon, die im Rahmenabkommen zwischen den USA und dem Iran vereinbart worden war.
2: Der Konflikt mit dem Iran dreht sich immer mehr um die Straße von Hormuz, denn damit hat Teheran ein machtvolles Druckmittel in der Hand. Uranbestände, Atomprogramme, Raketenarsenale, alles rückt in den Hintergrund. Verhandlungen darüber geraten in Stocken, bevor sie beginnen. Und Israel spielt nicht nach dem Plan der Trump-Regierung. Die Angriffe im Libanon gehen weiter. Das US-Militär kann nun die freie Schifffahrt versuchen durchzusetzen, aber mit Waffenruhe hat das dann wiederum wenig zu tun. Tina Eck, USA.
1: Der neue Co-Vorsitzende der Linken, Pantisano, hat mit Äußerungen in einem Bild-Interview für Irritationen gesorgt. Darin sagt er, es gebe letztlich gar keinen Unterschied zwischen der CDU, die faschistische Politik mache, der AfD oder den Faschisten selbst.
3: CDU-Generalsekretär Carsten Linnemann reagierte in der Bild am Sonntag empört. Wer Christdemokraten mit Faschisten gleichsetze, disqualifiziere sich für jede politische Verantwortung. Auch aus den eigenen Reihen gab es Unverständnis. Die Spitzenkandidatin der Linken in Sachsen-Anhalt, Eva von Angern, erklärte T-Online, die CDU sei eine demokratische Partei. Auf dem linken Parteitag sagte Pantisano dann, es sei eine zugespitzte Aussage gewesen, die die Zeitung aus einem gewissen Kontext gerissen habe. Die CDU mache aber teilweise faschistische Politik. Aus Berlin, Babette Büchner.
1: Die Hitzewelle in Teilen Europas sorgte in Frankreich für einen Ausnahmezustand. Der französische Wetterdienst verhängte für morgen nahezu im ganzen Land die höchste oder zweithöchste Warnstufe. Es werden Spitzentemperaturen zwischen 38 und 41 Grad erwartet. Zum Fußball. Die deutsche Nationalmannschaft beginnt im zweiten WM-Spiel gegen die Elfenbeinküste mit der Siegerelf vom 7:1 gegen Curaçao. Mit einem Sieg kann die DFB-Elf bei dem XXL-Turnier vorzeitig den Einzug in die K.O.-Phase perfekt machen. Die Niederländer haben bereits gute Aussichten aufs Weiterkommen. Die Oranje-Auswahl gewann am Abend mit 5:1 gegen Schweden und führt nun Gruppe F an. Und das waren die Nachrichten mit Ursula Winkler.
4: Das Wetter.
5: Jetzt in der Nacht erst gering bewölkt oder klar. Später rückt dann aus Westen dichtere Bewölkung an. Dabei vor allem ab der zweiten Nachthälfte sowie Sonntag früh erneut aufziehende Schauer und teils kräftige Gewitter. Das mit Unwetterpotenzial. Dazu messen wir dann in der Nacht noch 20 bis 17 Grad. Und so wird dann der Sonntag wechselnd teils stark bewölkt. Da vor allem bis zum Mittag gebietsweise noch Schauer und Gewitter. Lokal auch Unwetter mit Starkregen, Hagel und Sturmböen sind da möglich. Nachmittags beruhigt sich das Ganze dann etwas und das bei maximal 32 Grad.
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5: Kurz nach 10 eben noch der Blick auf die Autobahn. Dabei haben wir die A4 Aachen in Fahrt Richtung Köln zwischen Kreuz Köln West und Köln Eifeltor 1 Kilometer Stau und die A52 Essen nach Düsseldorf zwischen Dreieck Essen Ost und Essen Bergerhausen da auch immer noch 1 Kilometer Stau.
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5: Tja, und an so einem Samstagabend kam war auch immer mal wieder ein Remix raus. In diesem Fall ist es jetzt der Navis Remix von Shivers. Hier ist Ed Sheeran.

0: Ja, bei denen bin ich mir auch nie sicher, waren es die späten 80er oder dann doch schon die frühen 90er. Das Ding hier aus dem Jahr 1990 von den New Kids on the Block, Step by Step. Morgen ist es soweit, da ist Sommer, Sonnenwende, also der längste Tag des Jahres, morgen der Sonntag. Das bedeutet aber auch, danach werden die Tage wieder kürzer. Und er hier, er hat sich Gedanken drüber gemacht.
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2: Wie, die Tage werden jetzt wieder kürzer? Nee, bin ich noch gar nicht bereit zu. Ich habe doch eben erst die Weihnachtsdeko abgenommen. Und in ein paar Wochen gibt's schon wieder neue zu kaufen. Naja, wenigstens fällt der längste Tag des Jahres mal auf ein Wochenende. Gefühlt ist der bei mir sonst immer nur montags. In Schweden wird das ja richtig gefeiert. Midsommar. Ganz alte Tradition. Da lassen sie die Natur, Licht und auch die Fruchtbarkeit hochleben. Man stellt eine Stange auf und tanzt drumherum. Haha, die Schweden wissen, wie man Party macht. In England wird das auch gefeiert bei Stonehenge. Das sind so riesige Steine, die vor 4.500 Jahren dahingestellt wurden, als hätte eine Riesenfamilie mit Bauklötzen gespielt. Ist recht spirituell angehaucht, auch wer da so hingeht. Optisch bist du da irgendwo zwischen Mittelaltermarkt und Herr der Ringe-Cosplay. Vielleicht ist es aber auch nur kalt und deswegen gehen sie alle in ihren alten Decken dahin. Trotzdem, der Sommer fängt doch jetzt erst an, also gönnt euch eine extra Portion Freibad-Pommes. Das sind frittierte Sonnenstrahlen.
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Tja, haben wir noch was aus den 90ern oder nicht? Oh ja, das Ding ist gut. Spielen wir jetzt Corner Shop hier bei uns mit Brimful of Asher. Ich bin Andreas Grunwald. Euch ein schönes Wochenende.

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0: Foo Fighters und Learn to Fly.
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0: 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Ein Künstler ist bereits zum zweiten Mal dabei, also wie gesagt, stand letztes Jahr auch schon mit auf der Bühne. Und Kollege Jonas Mikulajczak, der verrät uns jetzt, wer das ist.
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1: Ich bin Ursula Winkler. Die Bundesregierung hat alle Seiten zur Umsetzung der vereinbarten Waffenruhe im Irankrieg aufgerufen. Man nutze die Kontakte insbesondere zu den israelischen Partnern, damit das Rahmenabkommen mit Leben erfüllt werde. Das sagt ein Sprecher des Auswärtigen Amts in Berlin.
2: Voraussetzung ist aber, dass die Hisbollah ihre Angriffe auf den Norden Israels wirklich glaubhaft einstellt. Und ich glaube, da sind wir noch nicht so ganz, so der Sprecher weiter. Deutschland ist nicht Teil des bilateralen Rahmenabkommens zwischen den USA und dem Iran, das eine Waffenruhe an allen Fronten vorsieht, also auch im Libanon. Israel und die vom Iran unterstützte Hisbollah-Miliz hatten sich zuletzt gegenseitig Verstöße gegen die Waffenruhe vorgeworfen. David Riemer, Berlin.
1: Die Linke hat eine neue Doppelspitze. Neben der bisherigen Co-Vorsitzenden Ines Schwertner wählte ein Parteitag in Potsdam den Bundestagsabgeordneten Luigi Pantisano. Der 46-Jährige erzielte mit nur gut 53% ohne Gegenkandidaten allerdings ein schwaches Ergebnis.
3: Pantisanos Wunschziel waren mehr als 70% gewesen. Sein Vorgänger Jan van Aken hatte 2024 fast 90% bekommen. Aus gesundheitlichen Gründen hatte dieser aber auf eine neue Kandidatur verzichtet. Möglicher Hintergrund für das knappe Ergebnis könnte sein, dass Pantisano bisher oft schärfer formuliert, als es von van Aken bekannt ist. In einem Bild-Interview hatte er zuletzt die CDU in einem Atemzug mit faschistischer Politik genannt. Schwertner wurde mit knapp 86% im Amt bestätigt. Babette Büchner, Redaktion.
1: Die Wirtschaftsweise Monika Schnitzer spricht sich für eine Rücknahme der Mehrwertsteuersenkung in der Gastronomie aus. Sie sprach im Spiegel von einer der überflüssigsten Subventionen seit langem. Sie koste rund 3,4 Milliarden Euro pro Jahr und rette, soweit man wisse, nicht wie versprochen die Landgasthäuser. Stattdessen würden Ketten wie McDonald's und Burger King profitieren. Die Insolvenzen in der Branche sind laut der Wirtschaftsauskunft Teil Kreditreform im vergangenen Jahr zum vierten Mal in Folge gestiegen. Zum Fußball. Die Niederländer haben wieder beste Aussichten auf die K.O.-Runde der WM. Die Oranje-Auswahl gewann mit 5:1 gegen Schweden und zog in der Gruppe F auf Platz 1. Und das waren die Nachrichten mit Ursula Winkler.
4: Das Wetter.
5: Ja, die Nacht geht ruhig los. Später ziehen wieder dichtere Wolken durch. Ab der zweiten Nachthälfte sind dann Schauer und Gewitter wieder möglich. Lokal auch Unwetter mit Starkregen. Dazu messen wir dann in der Nacht noch 20 bis 17 Grad. Der Sonntag wieder sehr sonnig und heiß. Bis zu 32 Grad sind möglich morgen. Und da können auch bis mittags wieder Schauer und Gewitter dabei sein. Auch in Verbindung dann mit Starkregen und Hagel.
4: NRW Verkehr.
5: Kurz nach 11, einen Stau haben wir noch dabei auf der A61 Mönchengladbach in Fahrt Richtung Venlo zwischen Mönchengladbach Nordpark und Kreuz Mönchengladbach, da 1 Kilometer Stau. Ansonsten alles frei, gute Fahrt.
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5: Und nach wie vor Halbzeitpause in Toronto. Gleich geht's rein in die zweite Halbzeit. Und nach wie vor liegt Deutschland gegen die Elfenbeinküste mit 0:1 zurück.

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Jay-Z und Linkin Park, hab ja schon gesagt, ab und zu schmeißen wir mal einen Remix in den Samstagabend. Machen wir jetzt auch, und zwar Taylor Swift, The Fate of Ophelia, jetzt im Loud Luxury Remix.

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0: die Pet Shop Boys und It's a Sin. Schönen Samstagabend. 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
2: 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Aber es war super.

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2: Ich bin Ursula Winkler. Nach Angaben des Vermittlerstaats Pakistan sollen heute in der Schweiz Gespräche zwischen dem Iran und den USA geführt werden. Daran sollen Vertreter der USA, des Irans sowie die Vermittler Pakistan und Katar teilnehmen. Ziel ist die Beilegung des Irankriegs.
3: Im Vorfeld hatte der Iran angekündigt, Verhandler in die Schweiz zu entsenden, um die Details des Rahmenabkommens zu diskutieren. Teheran erklärte, der Iran halte sich an die Vereinbarungen, während die USA bereits den ersten Absatz des Abkommens verletzt hätten. Die zugesagte Waffenruhe im Libanon sei nicht umgesetzt worden, hieß es. Deshalb hatte der Iran am Nachmittag mitgeteilt, die Straße von Hormuz wieder für die Durchfahrt aller Schiffe zu sperren. David Riemer, Nachrichtenredaktion.
2: Zum Monatsende läuft der Tankrabatt aus. Laut einer YouGov-Umfrage halten 7 von 10 Deutschen weitere Erleichterungen, was die hohen Preise angeht, schon für nötig. Dabei würden sich die meisten dafür aussprechen, die Spritsteuersenkung einfach zu verlängern.
4: Zwar ist ein Großteil der Befragten dafür, den Tankrabatt über den 30. Juni hinaus zu verlängern, aber die Maßnahme ist umstritten. Studien zufolge reichen die Mineralölfirmen die Spritsteuersenkung nämlich nicht zu 100% an die Verbraucher weiter. Gleichzeitig finden nur die wenigsten, dass der Tankrabatt wirklich etwas gebracht hat. Besser kommen andere Entlastungen an. Einen Spritpreisdeckel halten 3/4 der Befragten für sinnvoll, 8 von 10 wären dafür, die Stromsteuer zu senken und sogar 9 von 10 halten geringere Mehrwertsteuern auf Lebensmittel für die größte Entlastung. Tanja Wagner, Nachrichtenredaktion.
2: Ein großer Waldbrand hält die Feuerwehr auf der griechischen Insel Euböa in Atem. Das Feuer brach am Mittag aus. Die Feuerwehr rief die Menschen per Tweet dazu auf, die betroffenen Dörfer vorsorglich zu verlassen. Laut Medienberichten sind 120 Feuerwehrleute, 35 Löschzüge, 7 Hubschrauber und 8 Flugzeuge im Einsatz. Die Insel-Online-Plattform Evima berichtete, die Flammen näherten sich bereits Häusern. In der Region herrscht starker Wind, der die Flammen antreibt und verbreitet. Es ist der erste große Waldbrand in diesem Jahr in Griechenland. Zum Fußball. Die Niederländer haben wieder beste Aussichten auf die K.O.-Runde der WM. Die Oranje-Auswahl gewann mit 5:1 gegen Schweden und zog in der Gruppe F auf Platz 1.
5: Das Wetter.
6: Kräftige Gewitter ziehen durch, teils mit Starkregen, Hagel und Sturmböen. Es bleibt aber mild bei rund 20 Grad jetzt in der Nacht. Am Tag ziehen die Gewitter erst ab und es wird wieder heiß. Bis zu 32 Grad bekommen wir. Dazu ist es bewölkt und gegen Mittag, Nachmittag können dann schon wieder neue Gewitter durchziehen.
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6: Kurz nach Mitternacht haben wir es und ihr seid immer noch mittendrin hier im besten Mix am Wochenende, nur mit einer anderen Stimme jetzt. Natascha Wittmark hier, hallo zusammen. Ich leite euch weiter durch diese etwas tropische Nacht und mit extra viel Musik noch bis 2 Uhr.

Ihr seid noch mittendrin hier im besten Mix am Wochenende. Bis 2 Uhr hört ihr extra viel Musik. Und zwar jetzt mit ganz viel Liebe. Von Tarkan. Macht euch ein schönes Wochenende.

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Wir sind hier mittendrin im besten Mix am Wochenende. Und das war aus den 90ern. Und jetzt machen wir einen Aufstand. Ein Aufstand mit Lärm, Feuer und Rhythmus. So beschreibt Dara ihren ESC Nummer 1 auf jeden Fall. Finde ich auch sehr passend. Bangaranga. Jetzt hier am besten.

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1: Ich bin Ursula Winkler. Die deutsche Fußballnationalmannschaft hatte die Elfenbeinküste im zweiten WM-Gruppenspiel mit 2:1 besiegt. Durch den Erfolg in Toronto steht die DFB-Auswahl schon sicher in der K.O.-Phase.
2: Was für ein Finale hier in Toronto. Das Stadion explodiert in der Nachspielzeit nach dem Siegtreffer von Dennis Undav. Davor ist es der erwartete Kraftakt gegen die Elfenbeinküste. Deren pfeilschnelle Stürmer stellen die deutsche Abwehr ein ums andere Mal vor Probleme. So entsteht auch das 0:1 nach einer halben Stunde. Deutschland tut sich lange schwer, doch dann kommt nach einer Stunde Dennis Undav. Der vollstreckt wenige Minuten später eiskalt zum 1:1. Danach eine spannende Schlussphase und die Entscheidung in der Nachspielzeit. Thomas Bremser, Toronto.
1: Zuvor hatten die Niederländer mit 5:1 gegen die Schweden gewonnen und stehen in der Gruppe F auf Platz 1. Nach Tagen der Ungewissheit ist US-Vizepräsident J.D. Vance für Verhandlungen mit dem Iran in die Schweiz aufgebrochen. Er könne nur für 1 oder 2 Tage dort sein, sagte er vor Abflug. Danach würden die Gespräche auf anderer Ebene fortgeführt. Besonders die Kämpfe im Libanon hatten zuletzt für Spannungen zwischen Washington und Teheran geführt. Der Iran hatte deshalb gestern eine Schließung der Straße von Hormuz verkündet. 2 Waggons eines Güterzugs sind in München von einer Brücke etwa 5 Meter in die Tiefe gestürzt. Bei dem Unglück in der vergangenen Nacht kam ein Mensch ums Leben.
3: 2 Güterzüge waren laut Polizei beim Rangieren auf der Eisenbahnbrücke aus bislang ungeklärten Gründen zusammengestoßen. Durch die Kollision entgleiste einer der Züge, 2 Waggons stürzten von der Brücke. Die Bergungsarbeiten sind aufwendig. Einer der Waggons wurde bereits mit einem Schwerlastkran auf die Straße unter der Brücke gehoben. Der zweite soll zurück auf die Brücke gehievt werden. Einschränkungen im Regional- oder Fernverkehr gibt es laut Deutscher Bahn durch den Unfall nicht. David Riemer, Nachrichtenredaktion.
1: Die Wirtschaftsweise Monika Schnitzer spricht sich für eine Rücknahme der Mehrwertsteuersenkung in der Gastronomie aus. Sie sprach im Spiegel von einer der überflüssigsten Subventionen seit langem. Sie koste rund 3,4 Milliarden Euro pro Jahr und rette, soweit man wisse, nicht wie versprochen die Landgasthäuser. Stattdessen würden Ketten wie McDonald's und Burger King profitieren. Die Insolvenzen in der Branche sind laut der Wirtschaftsauskunftei Kreditreform im vergangenen Jahr zum 4. Mal in Folge gestiegen.
4: Das Wetter.
5: Ja, es ist nicht so gemütlich heute Nacht. Gewitter ziehen durch mit Starkregen, Hagel und kräftigen Sturmböen dabei. Dazu haben wir rund 20 Grad. Später ziehen die dann erst ab und es wird mit bis zu 32 Grad wieder sehr heiß bei uns. Gegen Mittag, Nachmittag können dann aber schon wieder neue Gewitter durchziehen.
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5: Bei dieser Nummer jetzt könnte man zuerst vielleicht denken, Becky G würde sich bei ihrem Vater entschuldigen, weil sie am Wochenende einfach ein bisschen zu lang unterwegs war. Aber nein, sie entschuldigt sich bei allen Männern, die sie hat abblitzen lassen. Sorry, Papi. Zusammen mit Topic.

Hallo zusammen, ihr seid hier noch mittendrin im besten Mix am Wochenende. Noch eine halbe Stunde hört ihr extra viel Musik. Jetzt hier mit Fergie und Will I

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0: Die Nummer passt zu einer Abschiedstournee, ne? Die Fastmusikrentner, die Toten Hosen waren das. Jetzt gehen wir in das Jahrzehnt. Da haben die mit dem Musikmachen gerade erst angefangen. In die 80er. Mit Prince. When Doves Cry.
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1: Ich bin Ursula Winkler. Die deutsche Fußballnationalmannschaft hat die Elfenbeinküste im zweiten WM-Gruppenspiel mit 2:1 besiegt. Beide Treffer für Deutschland erzielte der eingewechselte Dennis Undav nach einem 0:1 Rückstand. Damit steht die DFB-Auswahl schon sicher in der K.O.-Phase. Zuvor hatten die Niederländer mit 5:1 gegen Schweden gewonnen und stehen in der Gruppe F auf Platz 1. Nach der vom Iran angekündigten Schließung der Straße von Hormuz will das US-Militär weiter die Freiheit der Schifffahrt durchsetzen. Kurz zuvor hatte der Iran angekündigt, die Meerenge wieder sperren zu wollen. Grund sei die Nichteinhaltung der Waffenruhe im Südlibanon, die im Rahmenabkommen zwischen den USA und dem Iran vereinbart worden war.
2: Der Konflikt mit dem Iran dreht sich immer mehr um die Straße von Hormuz, denn damit hat Teheran ein machtvolles Druckmittel in der Hand. Uranbestände, Atomprogramme, Raketenarsenale, alles rückt in den Hintergrund. Verhandlungen darüber geraten in Stocken, bevor sie beginnen. Und Israel spielt nicht nach dem Plan der Trump-Regierung. Die Angriffe im Libanon gehen weiter. Das US-Militär kann nun die freie Schifffahrt versuchen durchzusetzen, aber mit Waffenruhe hat das dann wiederum wenig zu tun. Tina Eck, USA.
1: Der neue Co-Vorsitzende der Linken, Pantisano, hat mit Äußerungen in einem Bild-Interview für Irritationen gesorgt. Darin sagt er, es gebe letztlich gar keinen Unterschied zwischen der CDU, die faschistische Politik mache, der AfD oder den Faschisten selbst.
3: CDU-Generalsekretär Carsten Linnemann reagierte in der Bild am Sonntag empört. Wer Christdemokraten mit Faschisten gleichsetze, disqualifiziere sich für jede politische Verantwortung. Auch aus den eigenen Reihen gab es Unverständnis. Die Spitzenkandidatin der Linken in Sachsen-Anhalt, Eva von Angern, erklärte T-Online, die CDU sei eine demokratische Partei. Auf dem linken Parteitag sagte Pantisano dann, es sei eine zugespitzte Aussage gewesen, die die Zeitung aus einem gewissen Kontext gerissen habe. Die CDU mache aber teilweise faschistische Politik. Aus Berlin, Babette Büchner.
1: In Hessen werden drei Menschen nach dem Baden im Rhein vermisst. Ein 50-Jähriger, der am Nachmittag bei der Gemeinde Biblis zum Schwimmen ging, kehrte bis zum Abend nicht zurück. Während der Suche wurde die Besatzung eines Polizeiboots von Passanten vom Ufer aus darauf aufmerksam gemacht, dass auch zwei Nichtschwimmer im Rhein untergegangen seien. Die Suchmaßnahmen blieben ohne Erfolg.
4: Das Wetter.
5: Stellenweise ziehen kräftige Gewitter durch, teils mit Starkregen und Hagel dabei. Später ziehen die dann erst ab. Am Tag wird es dann wieder heiß. 27 bis 32 Grad bekommen wir in der Spitze. Dazu ist es bewölkt. Und ab Mittag, Nachmittag können dann auch schon wieder neue Gewitter durchziehen.
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5: Natascha Wittmark hier. Hallo zusammen. Damit ihr nicht einschlaft, so früh am Sonntagmorgen, jetzt hier Linkin Park für euch. The Emptiness Machine.